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1: Es ist 3 Uhr.
0: Und jetzt geht's gemütlich durch die Nacht.

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1: Es ist 5 Uhr.
2: Ich bin Laura Kühne, guten Morgen miteinander.
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2: Tausende Menschen in der Schweiz haben gestern Abend die Sonnenfinsternis beobachtet. Allein auf dem Berner Rosengarten versammelten sich laut Kiesten-Estia mehrere tausend Menschen. Auch auf der Zürcher Polyterrasse und dem Hohen Kasten in der Ostschweiz verfolgten Hunderte das seltene Himmelsspektakel. Eine ähnlich starke Sonnenfinsternis gibt es in der Schweiz erst wieder 2075. Rabatte auf Medikamente werden in der Schweiz offenbar nur zu einem kleinen Teil an Krankenkassen und Versicherte weitergegeben. Laut der eidgenössischen Finanzkontrolle profitierten demnach Arztpraxen, Spitäler und Apotheken 2024 schätzungsweise von Vergünstigungen im Wert von rund 655 Millionen Franken. Grundsätzlich müssten solche Vergünstigungen an Krankenkassen zugutekommen. Auf Sizilien sorgt der Ätna weiter für Probleme im Flugverkehr. Wegen der Vulkanasche bleibt der Flughafen Catania mindestens bis morgen geschlossen. Ob danach wieder Flugzeuge starten und landen können, ist noch offen. Seit Beginn des jüngsten Ausbruchs sind bereits hunderte Flüge ausgefallen, verspätet oder auf andere Flughäfen umgeleitet worden. Reisende sollen deshalb vor der Fahrt zum Flughafen den Status ihres Fluges überprüfen. Nach dem schweren Erdbeben in Kolumbien ist die Zahl der Todesopfer auf 265 angestiegen. Laut offiziellen Angaben wurden außerdem mehr als 3.500 verletzt. Hilfsorganisationen und private Opferregister sprechen weiter von über 4.200 Vermissten. Das Erdbeben am Montag hat eine Stärke von 7,4 und ereignete sich im Nordwesten des südamerikanischen Landes.
3: Sehr gut aus unterwegs, ihr habt eine Freifahrt, wenn ihr jetzt gerade von der Nachtschicht am Heimfahren seid oder schon auf dem Weg an die Arbeit. Die Sonne ist heute definitiv der Platz am Himmel und bringt wieder heisse Temperaturen mit. Die Höchstwerte liegen heute bei um die 31 bis 33 Grad. Gegen Nachmittag bildet sich dann vor allem in den Alpen ein paar Quellwolken dazu.
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Ihr braucht den Kaffee weniger dank der Argovia Morgenshow und dem Kaigo Save My Love. Habt ihr gerade gehört? Wir spielen euch die beste Musik zum Aufstehen heute in der Argovia Morgenshow. Einer, der richtig wach macht von Swedish House Mafia. Die neuesten Hits für euch, einer von der Ariana Grande. Und jetzt zuerst aber die Olivia Rodrigo und Good For You. Guten Morgen, Argovia Land.

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1: Es ist 17:30.
2: Ich bin Laura Kühne. Guten Morgen miteinander.
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2: Rabatte auf Medikamente werden in der Schweiz offenbar nur zu einem kleinen Teil an Krankenkassen und Versicherte weitergegeben. Laut der eidgenössischen Finanzkontrolle profitierten demnach Arztpraxen, Spitäler und Apotheken 2024 schätzungsweise von Vergünstigungen im Wert von rund 655 Millionen Franken. Grundsätzlich müssten solche Vergünstigungen an Krankenkassen zugutekommen. Tausende Menschen in der Schweiz haben gestern Abend die Sonnenfinsternis beobachtet. Allein auf dem Berner Rosengarten versammelten sich laut Kiesten-Estia mehrere tausend Menschen. Auch auf der Zürcher Polyterrasse und dem Hohen Kasten in der Ostschweiz verfolgten Hunderte das seltene Himmelsspektakel. Eine ähnlich starke Sonnenfinsternis gibt es in der Schweiz erst wieder 2075. Auf Sizilien sorgt der Ätna weiter für Probleme im Flugverkehr. Wegen der Vulkanasche bleibt der Flughafen Catania mindestens bis morgen geschlossen. Ob danach wieder Flugzeuge starten und landen können, ist noch offen. Seit Beginn des jüngsten Ausbruchs sind bereits hunderte Flüge ausgefallen, verspätet oder auf andere Flughäfen umgeleitet worden. Reisende sollen deshalb vor der Fahrt zum Flughafen den Status ihres Fluges überprüfen. Sehr gut aus unterwegs, ihr habt eine Freifahrt, wenn ihr jetzt gerade von der Nachtschicht am Heimfahren seid oder schon auf dem Weg an die Arbeit. Die Sonne ist heute definitiv der Platz am Himmel und bringt wieder heisse Temperaturen mit. Die Höchstwerte liegen heute bei um die 31 bis 33 Grad. Gegen Nachmittag bildet sich dann vor allem in den Alpen ein paar Quellwolken dazu.
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3: Guten Start euch.
4: Guten Morgen zusammen, schön sind wir da.

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Ed Sheeran weg da, ich zusammen mit dem Justin Bieber hier bei Argovia an dem Donnerstag. Das ist der Morgen nach der partiellen Sonnenfinsternis, die wir hatten. Wenn ihr schöne Fotos gemacht habt, dann sind Sie herzlich willkommen auf 0799 140 140. Argovia Morgenshow mit der Shakira.

0: guten Morgen nach Guvialand.
1: Guten Morgen, es geht ab Donnerstag mit der Tiffany Harris. Aktuell Hit Vertigo, jetzt gerade.
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2: Donnerstag, der 13. August.
1: Das Wichtigste für euch jetzt zusammengefasst am 6.
10: Ich bin Mary Milanovic. Guten Morgen.
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10: Der Schweizer Hürdenspringer Jason Joseph ist Europameister. Der 27-Jährige gewinnt an der EM in Birmingham Gold über 110 Meter Hürden und feiert seinen bislang größten Erfolg. Er sei stolz auf seine Leistung, sagt Joseph zu SRF.
11: Ich konnte mein Rennen durchziehen, einfach das abrufen, was ich in den Beinen gesteckt habe. Umso schöner, wenn man dann so gewinnen kann.
10: Der Basler lag mit 13,12 Sekunden nur 500stel über dem Schweizer Rekord. Die eidgenössische Finanzkontrolle EFK kritisiert den Umgang mit Medikamentenrabatten. Arztpraxen, Spitäler und Apotheken geben Vergünstigungen beim Medikamentenkauf teilweise nicht wie vorgeschrieben an die Krankenkassen weiter, schreibt die EFK. 2024 erhielten die Leistungserbringer demnach Vorteile im geschätzten Wert von 743 Millionen Franken. Nur 88 Millionen Franken davon wurden weitergegeben. Bei einem beträchtlichen Teil sieht die Finanzkontrolle Handlungsbedarf. In der Schweiz zeichnet sich ein Wetterumschwung ab. Ab dem Wochenende seien zunächst Gewitter und in der kommenden Woche wiederholt Regenschauer zu erwarten, wie das Newsportal Watson unter Berufung auf Meteo News schreibt. Der über mehrere Tage verteilte Niederschlag könne die ausgetrockneten Böden befeuchten und die Lage für die Landwirtschaft entspannen. Für die großen Gewässer sei dagegen noch keine wesentliche Erholung zu erwarten. Tausende Menschen haben gestern Abend in der Schweiz die Sonnenfinsternis beobachtet. Auf dem Höhepunkt, kurz nach 20 Uhr, war die Sonne bis zu 93% vom Mond verdeckt. Allein auf dem Berner Rosengarten versammelten sich laut Keystone SDA mehrere tausend Menschen. Eine ähnliche starke Sonnenfinsternis gibt es in der Schweiz erst wieder 2075.
0: Der Dow Jones New York schließt unverändert, der Nasdaq schließt 0,7% im Plus und der Nikkei in Tokio steht aktuell 1,7% im Plus. Note Devise, ein Euro gibt es für 94 Rappen, ein US-Dollar für 81 Rappen.
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1: Grüßt euch unterwegs, 2 Minuten nach dem 6 haben wir es und da verliert ihr aktuell nirgends mehr als 10 Minuten. Gute und eine sichere Fahrt wünschen wir euch.
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0: Der Donnerstag bringt einmal mehr strahlenden Sonnenschein in Argovialand, dazu dann auch wieder sonnig heiß bis zu 34 Grad.
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0: Kommt einen guten Donnerstag.
1: Morgen zusammen, stehen gut auf.
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0: Ruhige Töne von Bruno Mars. Und am Samstag da tönt's dann aber Chains nachher so.
1: Was sagt das?
0: Nicht ganz so ruhig.
2: Ja, es gibt ein Warm-up für die Oktoberfestzeit und zwar im Aquarina-Fan vom Bad Chinsnach.
0: Ja, also lustige Sache gibt das, weil jetzt irgendwie paddeln während dem Oktoberfest, das habe ich so jetzt auch noch nie gehört.
2: Ja, ist aber tatsächlich möglich an der Bad Chinsnacher Wiesen und da drängt sich natürlich die Frage auf, Dirndl oder Lederhosen anlegen oder doch die Badhose? Das haben wir vom Direktor Markus Rudolf wissen.
3: Also es ist beides gewünscht. Natürlich die um Dirndl in der Lederhose kommen, kriegen einen Konsumationsgutschein von 10 Franken. Die Badhosen dabei haben, selbstverständlich, die können auch im Pool. Also im Pool würden wir nicht anraten, um mit Dirndl und Lederhosen einsteigen. Vielleicht fällt dann irgendeinen oder jemand mal rein, das ist auch nicht so schlimm. Aber die Dirndl und Lederhosen anhaben, die können natürlich am Festzelt sitzen und das Ganze im trockenen Bereich geniessen.
0: So gut. Also das heisst dann auch, ihr dürft das Mass mit ins Wasser nehmen?
3: Ja, wir haben spezielle Humpen gekauft, die badetauglich sind. Sprich, im Barfußbereich dürfen wir natürlich kein Glas und Porzellan haben. Aber wir haben Humpen, die das zulassen. Also wenn man Lust hat, kann man auch im Thermalwasser sitzen und ein kühles Bier geniessen.
0: Ja, ist das gut. Und als ob das Ganze noch nicht genug wäre, wo wir landen, auch der Matteo ist dort.
1: Jawohl.
0: Er ist euer DJ des Vertrauens an der Bar Chinsnacher Wiesen, diesen Samstag.
2: Es gibt eine glatte Sache, Gubiland. 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Kurz nach dem 7 Uhr und nach dem 8:30 Uhr gerade noch einmal.

0: Sie kommt zu uns aufs Bierfeld. 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
1: Die Naomi Laren haben ihr gehört bei uns. Und die Naomi Laren, die findet es eine super Idee, wenn ihr euch auf dem Festgelände ein Tattoo stechen lasst.
0: Ja, also wir haben auch das Jahr wieder einen Tätowierer auf Platz. Und am Open Air ein Tattoo machen, das findet sie wirklich unproblematisch.
2: Also ich finde jetzt, vor allem wenn du schon tätowiert bist, finde ich so,
0: let's go.
2: Mach doch einfach. Ja, ich finde einfach wichtig, dass man nachher gut, also es nicht zu gross ist, dass man noch Second Skin drauf tun kann. Das ist, wenn man so eine durchsichtige Folie drüber tut für den Schutz. Weil, ja, es ist halt schon dann mit dem Boden und staubig und dreckig. Und da muss man sich schon bewusst sein, dass das alles Tattoo eine Wunde ist. Das ist halt das Einzige, wo ich finde, ist ein bisschen kritisch.
1: Sargo, wie fährst du eine super Gelegenheit, um ein Partner-Tattoo machen, hat sie uns gesagt, mit euren Freundinnen und Freunden. Und sie hat auch schon ein paar Ideen, was ihr euch da stechen lassen könntet.
2: Es gibt mega viele coole Sachen. Ich finde immer so Zahlen gut, so coole Zahlen, die dir irgendetwas bedeuten. Sternzeichen von jemandem. Was viele doch auch haben, sind so das volle Glas und das leere Glas und irgend so etwas. Und dann hast du auch so ein herziges Partner-Tattoo.
0: Ja, also das Argovia-Fest, das geht unter die Haut, mit oder ohne Tattoo.
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0: Michael Lockenbach und Norma Jean Martini.
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0: Das ist der Gubia Morgenshow. Wir finden es super, dass ihr mit uns seid. Wir geben euch den Nico Santos jetzt gerade zum Aufstehen.
2: Mit am Starten auch Power von der Ava Max.
0: Und zum richtig guten Tag kommt Michael Jackson vor dem 7.
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2: Donnerstag, der 13. August.
0: Es ist 6:30.
6: Ich bin Mary Milanovic. Guten Morgen.
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6: Tausende Menschen haben gestern Abend in der Schweiz die Sonnenfinsternis beobachtet. Auf dem Höhepunkt kurz nach 20 Uhr war die Sonne bis zu 93% vom Mond verdeckt. Allein im Berner Rosengarten versammelten sich laut Keystone SDA mehrere tausend Menschen. Auch auf der Zürcher Politerrasse und dem Hohen Kasten in der Ostschweiz verfolgten Hunderte das seltene Himmelsspektakel. Eine ähnlich starke Sonnenfinsternis gibt es in der Schweiz erst wieder 2075. Unter dem Motto Ärmel hoch werden im Aargau an 2 Tagen Blutspenden gesammelt. Veranstaltet wird die Aktion von der Stiftung Blutspende SRK Nordwestschweiz und der Aargauer Kantonspolizei. Am 21. August in Aarau und am 18. September in Baden verfolgen die beiden Organisationen das Ziel, mindestens 117 Blutspenderinnen und Blutspender zu erreichen. In der Schweiz zeichnet sich ein Wetterumschwung ab. Ab dem Wochenende seien zunächst Gewitter und in der kommenden Woche wiederholt Regenschauer zu erwarten, wie das Newsportal Watson unter Berufung auf Meteo News schreibt. Der über mehrere Tage verteilte Niederschlag könne die ausgetrockneten Böden befeuchten und die Lage für die Landwirtschaft entspannen. Für die großen Gewässer sei dagegen noch keine wesentliche Erholung zu erwarten.
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6: Der Schweizer Hürdenspringer Jason Joseph gewinnt an der EM in Birmingham Gold über 110 Meter Hürden. Der 27-Jährige gewinnt in 13,12 Sekunden klar und bleibt nur 500stel über dem Schweizer Rekord. Der Basler feiert seinen bislang größten Erfolg. Paris Saint-Germain hat wie im Vorjahr den europäischen Supercup gewonnen. Der Champions League-Sieger setzte sich gegen Europa League-Gewinner Aston Villa in Salzburg mit 2:1 durch. Aston Villa trat ohne den weiterhin verletzten Neuzugang Van Zampi an.
0: Schön, dass Vanessa und ich mit euch in den Donnerstag reinfahren. Wir haben 6:33 Uhr. In der Region Aarau haben wir ein bisschen weniger als 10 Minuten länger auf der A1 Richtung Zürich zwischen Megenwiler und der Verzweigung Birfeld. Abbremsen auch in der Region Zürich auf der A1 Richtung St. Gallen. Von Dietika bis zum Gubrist 10 Minuten plus.
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2: Und heute gibt es gefühlt den Tag 738 von dieser Hitzewelle. Der Donnerstag ist und bleibt trocken. Dazu rund 34 Grad und eine schwache Brise.
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2: Wir starten jetzt mit dem Nico Santos.
0: All-Time-High. Guten Morgen, Argovia-Land.

0: ein Hit, so gut, dass er gerade ein bisschen zu fest aufs Gas gedrückt hat. He?
1: Sorry, wie ihr seht, und gute Musik verleitet halt schon ein bisschen zu schnell fahren. Aus das da mit dem Hit «The Art of Letting Go» hat mich heute Morgen mindestens 40 Stutz gekostet.
0: Ja, Argovieland, Galigrün, falls ihr heute Morgen vielleicht auch schon geblitzt worden sind irgendwo, dann sind wir also definitiv im Team Matteo.
1: Ja, jetzt muss ich aber gleich noch ganz auf den Tisch hauen, weil aus das ist nur halbe Schuld.
0: Ja, eben nur halbe. Argovieland, lass raus.
1: Also.
0: Du lass es raus, du bist ja heute Morgen mit feuerrotem Kopf hier ins Büro gekommen.
1: Schön 80 gefahren. Ich würde euch sehr gerne sagen, auf welcher Strecke Argovieland. Da bekomme ich aber Probleme mit der Polizei.
0: Ja, weil die Probleme hast du eigentlich schon ein bisschen.
1: Also morgen um 4 Uhr weit und breit niemand, außer der vor mir, fährt auch 80. Und auf einmal bremst der ab auf etwa 70.
0: Du hast natürlich gedacht, hallo?
1: Ja, und so bin ich auf 90 rauf und dann auf der linken Spur geblitzt worden. Auf der linken Spur. Also zwei Sachen. Der Double, wieso musst du 10 km/h abbremsen? Selbst wenn du weißt, dass du in den Blitzer kommst, doch nicht gerade 10 km/h langsam fahren.
0: Den hätte ich vielleicht bewahren
1: wollen. Ja, nein, hätte ich nicht wollen. Und der Song, der dann gelaufen ist, der ist halt schon auch einfach richtig gut.
0: Ja, also Argovieland, wir spielen euch den jetzt. Aber drückt nicht zu fest aufs Gas.
1: Ein Riesenbrett. Aus das. The Art of Letting Go.

0: Michael Jackson für euch ein Start in Donnerstag. In 12 Minuten ist es 7 Uhr. Und alle, die zu heiß haben, können sich da auf den Sonntag freuen. Da sind wir voraussichtlich nach langem wieder einmal unter 30 Grad. 26 Grad am Sonntag. Bis dahin wird aber halt doch noch weiter geschwitzt. Der Donnerstag heute bringt 34 Grad und strahlenden Sonnenschein.
1: Für euch unterwegs noch schnell die zwei aktuellen Meldungen, die ich euch von der Strasse habe. In der Region Aarau müsst ihr abbremsen auf der A1 Richtung Zürich zwischen Aarau-Ost und Mengenwil. Da kommen gut 10 Minuten aber drauf. Und in der Region Zürich der längste Stau auf dem Westring Richtung Basel zwischen Urdorf Nord und dem Limmentaler Kreuz. Und da sparen wir uns jetzt einen Kaffee mit der Ava Max. Einfach die beste Musik zum Mittag starten. 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

0: Pflanzen und Blumen auf Musik reagieren, das wissen ja mittlerweile ganze Haufen Leute. Mhm. Je nach Schallwellen und Frequenzen gibt es da Unterschied. Mhm. Klassische Musik zum Beispiel direkt ja das Wachstum an.
1: Da fragt sich jetzt nur noch, wie die Pflanzen auf Indoor reagieren.
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1: Und er spielt ja heute das Baden im Blumenlädeli von der Susanne, ein exklusives Minikonzert, das wir euch natürlich mitnehmen im Radio und auf Social Media. Und da wollen wir jetzt wissen, wie sich ein Baschi sein Mundartpop auf die Pflanzen auswirkt. Vanessa, du hast dich schlau gemacht.
0: Ja, sein Kracher hier zum Beispiel bringen heim. Den muss er heute ein bisschen leisiger singen. Ja, also während wir Menschen ja die tiefen, starken Bässe von dieser Fußballhymne richtig geniessen, könnten die verzarte Gewächse, wie zum Beispiel so Küchenkräutchen, schädlich sein. Die feinen Stängel von Basilikum und Co., die werden da ein bisschen zu fest durchgeschüttelt. Während bringen heim, sollte man auch keine Pflanzen gießen. Die können nämlich als Abwehr auf die Bässe ihre Poren zumachen und dann nehmen sie kein Wasser auf. Dann gibt es Staunässe und Wurzeln faulen. Die einzigen Pflanzen übrigens, die den Hit trotzdem feiern, das sind Kakteen.
1: Okay.
0: Die verträgen nämlich den Bass und werden so richtig wach geschüttelt.
1: Das heisst, ich bin ein Kaktus.
0: Du bist ein Kaktus.
1: Gibt es dann aber auch noch Songs, wo sich die feineren Pflänzchen von der Susanne darauf freuen können?
0: Natürlich. Gerade seine neueste Ballade «Haus bauen» passt perfekt ins Blumenlädeli. Ja, ja. Die harmonischen, weichen Schwingungen öffnen die Poren der Blätter und Pflanzen können Nährstoff wunderbar aufnehmen. Während dem Hit kann man auch Wasser geben und düngen. Dann gibt das wunderschöne Pflänzchen bei der Susanne.
1: Also, dann sorgen wir jetzt dafür, dass auch eure Pflänzchen, Argovians, daheim einen super guten Start in den Tag haben.
0: Oh ja.
1: Musik, die einen grünen Daumen hat, das ist der Baschi mit «Haus bauen».
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0: Cyrus für euren Start.
1: Und sie macht Platz für Sabrina Carpenter hier im Soundtrack zum Leben. Mein Child jetzt gerade für euch.
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0: Donnerstag, der 13. August.
1: Es ist 7 Uhr.
11: Ich bin Mary Milanovic. Guten Morgen.
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11: Der Schweizer Hürdenspringer Jason Joseph ist Europameister. Der 27-Jährige gewinnt an der EM in Birmingham Gold über 110 Meter Hürden und feiert seinen bislang größten Erfolg. Er sei stolz auf seine Leistung, sagt Joseph zu SRF.
12: Ich konnte mein Rennen durchziehen und einfach das abrufen, was ich in den Beinen gesteckt habe. Umso schöner, wenn man dann so gewinnen kann.
11: Der Basler lag mit 13,12 Sekunden nur 500stel über dem Schweizer Rekord. Unter dem Motto «Ärmel hoch» werden im Aargau an 2 Tagen Blutspenden gesammelt. Veranstaltet wird die Aktion von der Stiftung Blutspende SRK Nordwestschweiz und der Aargauer Kantonspolizei. Am 21. August in Aarau und am 18. September in Baden verfolgen die beiden Organisationen das Ziel, mindestens 117 Blutspenderinnen und Blutspender zu erreichen. Die eidgenössische Finanzkontrolle EFK kritisiert den Umgang mit Medikamentenrabatten. Arztpraxen, Spitäler und Apotheken geben Vergünstigungen beim Medikamentenkauf teilweise nicht wie vorgeschrieben an die Krankenkassen weiter, schreibt die EFK. 2024 erhielten die Leistungserbringer demnach Vorteile im geschätzten Wert von 743 Millionen Franken. Nur 88 Millionen Franken davon wurden weitergegeben. Bei einem beträchtlichen Teil sieht die Finanzkontrolle Handlungsbedarf. Im Juli sind deutlich mehr Passagiere über den Flughafen Zürich geflogen als noch im Vorjahr. Insgesamt flogen über 3,3 Millionen Passagiere über Zürich, etwa ein Viertel davon als Umsteigepassagiere, teilt der Flughafen mit. Stark war die Entwicklung vor allem auf Europafliegen. Interkontinental gab es einen leichten Rückgang. Mit den höheren Passagierzahlen im Juli stieg auch der Umsatz in den Läden und Gastrobetrieben.
0: Der Dow Jones New York schließt unverändert, der Nasdaq schließt 0,7% im Plus und der Nikkei in Tokio steht aktuell 1,5% im Plus. Noch die Devise: Ein Euro gibt es für 94 Rappen, ein US-Dollar für 81 Rappen.
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1: Grüßt euch unterwegs. Kurz nach dem 7. haben wir gut 10 Minuten länger in der Region Aarau, A1 Richtung Zürich, zwischen Aarau Ost und Megenwil. 2 Meldungen aus der Region Zürich geht auch jeweils 10 Minuten länger, A1 Richtung St. Gallen, von Dietikon bis zum Gubrist und auf dem Westring abbremsen Richtung Basel, zwischen Urdorf Nord und dem Limmataler Kreuz.
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0: Der Donnerstag bringt einmal mehr Strahlen, der Sonnenschein ins Argovialand. Dazu wird es dann auch wieder sonnig heiß, bis zu 34 Grad.
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0: Wünscht euch einen guten Start.
1: Wir legen los mit der Sabrina Carpenter. Guten Morgen.

0: Good Lucky. Guten Morgen, Argovieland. 7 ab 7. Am Samstag, da tönt es nachher so.
1: What's up, this?
0: Jawohl.
2: Es gibt tatsächlich jetzt schon im August ein Warm-up für die Oktoberfestzeit, und zwar im Aquarina Fun vom Bad Schinznacht.
0: Ja, lustige Sache gibt das, weil Badeln während dem Oktoberfest, das habe ich so jetzt auch noch nie gehört.
2: Ist aber tatsächlich möglich an der Bad Schinznacher Wiesen. Und da drängt sich natürlich die Frage auf, Dirndl oder Lederhosen anlegen oder doch das Badzeug? Das haben wir vom Direktor Markus Rudolf wissen.
3: Also es ist beides gewünscht. Natürlich die um Dirndl in der Lederhose kommen, kriegen einen Konsumationsgutschein von 10 Franken. Die, die Badhosen dabei haben, selbstverständlich, die können auch im Pool. Also im Pool würden wir nicht anraten, um mit Dirndl und Lederhosen einsteigen. Vielleicht fällt dann irgendeinen oder jemand mal rein, das ist auch nicht so schlimm. Aber die, die Dirndl und Lederhosen anhaben, die können natürlich am Festzelt sitzen und das Ganze im trockenen Bereich geniessen.
0: Und das heisst dann auch, ihr könnt das Mass mit ins Wasser nehmen?
3: Ja, wir haben spezielle Humpen gekauft, die badetauglich sind. Sprich, im Barfußbereich dürfen wir natürlich kein Glas und Porzellan haben, aber wir haben Humpen, die das zulassen. Also wenn man Lust hat, kann man auch im Thermalwasser sitzen und ein kühles Bier geniessen.
0: So lustig. Und als ob das alles noch nicht genug wäre, Argovieland, auch der Matteo ist dort. Er ist DJ, euches Vertrauens vor Ort, an der Bar Schinznacher Wiesen, diesen Samstag.
2: Das gibt eine super glatte Sache, Argovieland. Und wir laden euch jetzt zusammen mit einer Begleitung ein. 0848 120 120. Jetzt rasch durchrufen, wenn ihr an die Bad Schinznacher Wiesen wollt. Jetzt gibt's Tickets.

0: Argovia Festmusik vom Ray Dalton. Guten Morgen, Argovialand, Viertel ab 7.
1: Fahrt vorsichtig in der Region Rheinfelden. Es hat einen Rheinfelden-Fricktal, es hat einen Unfall gegeben auf der A3 Richtung Basel zwischen Eiken und Rheinfelden-Ost. Im Moment kein gröberer Stau, das Ganze auf dem Pannenstreifen aus. Zwischen kein gröberer Stau im Argovialand, ihr verliert nicht mehr als 10 Minuten.
0: Und da schicken wir einen kleinen, kühlen Lichtblick voraus. Am Sonntag, da sind wir voraussichtlich nach langem wieder mal unter 30 Grad. Bis dahin wird aber halt doch noch weiter geschwitzt. Der Donnerstag heute bringt 34 Grad und strahlenden Sonnenschein. Ja,
1: und abkühlen könnt ihr euch auch mit einem Mass in der Hand. Und zwar am Samstag im Thermalbad zu Bad Schinznach. Grossartig. Wiesn, wo ihr baden könnt und gleichzeitig noch Oktoberfeststimmung habt.
0: Und lauschen, was der Matteo Frutscha als DJ für Musik spielt.
1: Selbstverständlich. Wir laden euch ein. Vorher gerade gesagt, ihr könnt anrufen, wenn ihr dabei wollt. Und durchkommen ist der Argovia-Hörer Thomas.
2: Ich habe jetzt etwas wegen dem Oktoberfest gehört. Ja. Und meine Frau ist ein grosser Fan vom Oktoberfest. Und wir haben gesehen, dass das in Schinznach Bad ist. Wir sind letztes Jahr Golf spielen dort. Und dann sagt sie, das ist etwas. Und jetzt habe ich den Bericht gehört, so habe ich gedacht, ich rufe an.
0: Würdet ihr dann in den Lederhosen dienen oder doch in den Badsachen kommen am Samstag? Habt ihr eine schöne Idee?
2: Also wir würden die Gelegenheit nutzen, bei dem schönen Wetter zum Abkühlen und zum Baden, denke ich.
1: Wunderbar. Dann laden wir euch ein. Tickets kommen zu euch. Ganz viel Spass am Samstag.
2: Ja, super. Hey. Das ist cool. Tipptopp. Danke vielmals.

0: Freunde, zum Glück gibt es Social Media.
1: Und wir, Dargovio Morgenshow 21.07 Uhr. Und dank euch haben wir also die Sonnenfinsternis doch auch noch gesehen.
0: Ja, gell? Also wir zwei wirklich komplett unvorbereitet da. Keine Brille, gar nichts gehabt, um das Spektakel irgendwie zu schauen. Darum sind wir froh um jeden, der da Storys aufgeladen und Bilder verschickt hat.
1: Ich habe fast mein Augenlicht verloren. Ich habe dann irgendwann halt gleich so ein bisschen FOMO gehabt und gedacht, ja, kurz schauen, schadet nichts.
0: Und ist nicht gegangen, oder?
1: Sekundenlang ohne Brille an den Himmel aufgeschaut, fast blind wurde. Nein, ist nicht gegangen. Und ich habe mich dann auch auf Social Media verlassen.
0: Ja, und da sind wir ja zum Glück nicht enttäuscht worden, oder? No. Unsere Storys, die sind ja voll gewesen von dieser Sonnenfinsternis. Dürft uns gerne auch noch die besten Bilder schicken, die ihr hier geklickt habt. Da machen wir eine hübsche Galerie draus.
1: Am liebsten per WhatsApp schicken auf 0799 140 140 oder über argovia.ch kommen wir auch in unseren WhatsApp-Chat. Und dann warten wir auf die nächste Sonnenfinsternis.
0: Ja.
1: Dann haben wir ein paar graue Haare mit, ist dann 2075. Ab in Donnerstag.

0: Tracy Abrams. Guten Morgen.
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0: Taylor Swift hat auch schon ein Käppchen gehabt. Begleitet euch in Donnerstagmorgen.
2: Mit am Start auch der Hit. Vermachte The Feeling.
0: Und einen zum richtig los aufdrehen. Geht ganz viel gute Laune. J-Lo, Ain't It Funny. Zusammen mit ganz vielen anderen Hits. Vermachte.
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0: Alles Wichtige für euch jetzt am 7:30.
15: Ich bin Mary Milanovic. Guten Morgen.
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15: Tausende Menschen haben gestern Abend in der Schweiz die Sonnenfinsternis beobachtet. Auf dem Höhepunkt kurz nach 20 Uhr war die Sonne bis zu 93% vom Mond verdeckt. Allein im Berner Rosengarten versammelten sich laut Keystone SDA mehrere tausend Menschen. Auch auf der Zürcher Politerrasse und dem Hohen Kasten in der Ostschweiz verfolgten Hunderte das seltene Himmelsspektakel. Eine ähnlich starke Sonnenfinsternis gibt es in der Schweiz erst wieder 2075. Die eidgenössische Finanzkontrolle EFK kritisiert den Umgang mit Medikamentenrabatten. Arztpraxen, Spitäler und Apotheken geben Vergünstigungen beim Medikamentenkauf teilweise nicht wie vorgeschrieben an die Krankenkassen weiter, schreibt die EFK. 2024 erhielten die Leistungserbringer demnach Vorteile im geschätzten Wert von 743 Millionen Franken. Nur 88 Millionen Franken davon wurden weitergegeben. Bei einem beträchtlichen Teil sieht die Finanzkontrolle Handlungsbedarf.
1: Sport.
15: Der Schweizer Hürdensprinter Jason Joseph gewinnt an der EM in Birmingham Gold über 110 Meter Hürden. Der 27-Jährige gewinnt in 13,12 Sekunden klar und bleibt nur 500stel über dem Schweizer Rekord. Der Basler feiert seinen bislang größten Erfolg. Paris Saint-Germain hat wie im Vorjahr den europäischen Supercup gewonnen. Der Champions League-Sieger setzte sich gegen Europa League-Gewinner Aston Villa in Salzburg mit 2:1 durch. Aston Villa trat ohne den weiterhin verletzten Neuzugang Van Zampi an.
0: Grüß euch, das Auto kurz nach 7:30 aufpassen im Fricktal, A3 Richtung Basel. Dort hat es einen Unfall gegeben zwischen Eiken und Rheinfelden-Ost. Ihr kommt hier gut dran vorbei, kann über den Stau, weil das Ganze mittlerweile auf dem Pannenstreifen ist. Wenn ihr weiterfahrt Richtung Basel, hat Stau ab der Verzügung Augst, da kommen 10 Minuten aber drauf. In der Region Solothurn abbremsen auf der A1 Richtung Bern, von Uenzigen bis Wangen an der Aare 10 Minuten länger. Und noch 2 Meldungen aus der Region Zürich abbremsen auf der A1 Richtung St. Gallen, von Dietikon bis zum Gubrist 10 Minuten plus. und gegenrichtig auf der A1 Richtung Bern zwischen dem Rastplatz Balderswil und der Verzügung Zürich-Ost. Da haben wir auch 10 Minuten länger.
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2: Und heute also gefühlt Tag 749 von dieser Hitzewelle. Der Donnerstag ist und bleibt trocken. Dazu 34 Grad und eine schwache Brise.
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2: Und gerade nach zwei Hits mit unserem Kult-Morgen-Game «Falsch ist richtig».
0: Da stauben der 100 Franken ab, wenn ihr alles falsch macht. Ihr könnt es probieren und euch anmelden auf argovia.ch, wenn ihr nach zwei Hits dabei seid oder rasch einen Funk geben.
2: 0848 120 120.
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0: 20 vor 8, das ist Zeit zum Spielen.
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2: Und das ist das einzige Gefäß den ganzen Tag, wo ihr alles könnt falsch machen könnt, Argoviland, uns dabei noch 100 Franken abstauben. Die Chance heute, meine Kandidatin Cornelia von Oftbrigen. Guten Morgen.
3: Ja, guten Morgen, Matteo.
2: 6 Fragen musst du sinngemäß falsch beantworten. Und wenn du es schaffst, dann bekommst du 100 Franken zum Posten.
3: Okay, probieren wir's.
2: Dir wünsche ich toi toi toi und mach alles falsch. Argoviland, ihr könnt miträteln und mitfiebern mit der Cornelia und schauen, ob ihr es auch geschafft hättet, alles falsch zu machen. Cornelia, wie weit ist im Fußball der Penaltypunkt vom Goal entfernt?
3: 15 Meter.
2: Falsches Gefährt ohne Motor.
3: Das Velo.
2: Hat ja keinen Motor.
3: Dreirad-Velo.
2: Hat auch keinen Motor. Ich habe ja gefragt, ein Gefährt ohne Motor. Das heisst, du musst mir eins sagen, wo ein Motor hat.
3: Oh nein, ich bin mit. Oh, ja. Ja,
2: Mensch. Jetzt ist 20 runter. Ah, Mann.
3: Ja.
2: So ist das halt beim falschen Richtung, Cornelia. Manchmal klappt es und manchmal geht man rein. Ich habe Freude, dass du Teil der Show warst.
3: Probieren wir wieder einmal.
2: Ein paar Klicks braucht es online und das gleiche für euch, Argovilanz. Die nächsten 100 Franken gibt es morgen am Morgen.
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0: Guten Morgen, Norgovialand. Zusammen starten wir in Donnerstag. In 12 Minuten ist es 8.
1: Schön, sind ihr mit uns unterwegs. Grüßt euch ins Auto. Es hat einen Unfall in der Region Zürich. Darum gerade ein bisschen Zeug. Der Hafnerbergtunnel auf dem Westring ist im Moment in beide Richtungen gesperrt wegen dem Unfall. In die Richtung Chur und auch in die Richtung Basel. Darum im Moment gut 3/4 Stunde plus. Tendenz eher mehr werdend. Wir bringen euch da gut durch den Stau. Habt Sorge und Geduld. Aufpassen auch im Fricktal. Auch da hat es einen Unfall gegeben. Am Morgen auf der A3 Richtung Basel zwischen Eiken und Rheinfelden-Ost. Da kommen wir aber gut dran vorbei, weil das Ganze mittlerweile auf dem Pannenstreifen ist. 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
0: Und alle, die zu Hause haben, die können sich auf den Sonntag schon mal vorfreuen. Da sind wir voraussichtlich nach langem wieder einmal unter 30 Grad. Bis dahin wird aber halt doch noch ein bisschen weiter geschwitzt. Der Donnerstag heute bringt 34 Grad und ganz viel Sonne.
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0: Also eigentlich sagt man ja, man kann nicht auf zwei Hochzeiten, auf zwei Partys gleichzeitig tanzen. Mm-mm. Aber der alle Farben, der macht es trotzdem.
1: Ja, er ist eben ein viel beschäftigter Mann. In drei Wochen am 5. September tanzt er nämlich nicht nur bei uns am Argovia-Fest, sondern auch noch im Deutschen Russen, wie er uns erzählt hat.
2: Genau, ich spiele in Bonn von 19.30 bis 20.30 Uhr und dann fliege ich rüber zu euch.
0: Also, es ist schon crazy. Bis um 8:30 steht er noch zu Bonn auf der Bühne, dann fliegt er zu uns ins Argovia-Land und fährt dann bei uns sein DJ-Set kurz vor Mitternacht an. Ja,
1: alles halb so wild. Er ist sich das Jet-Set-Leben schon gewöhnt.
2: Ja. Es klingt stressiger, als es ist. Es ist ja so, also dazwischen, klar, muss man dann schnell machen etc. Aber ich sag mal so, ich habe das schon oft gemacht. Und wenn die Verbindungen gut sind und so, dann ist es meistens auch irgendwie eigentlich schön. Und so wie ich das hier sehe, ist die Verbindung gut.
0: Verrückt. Aber immerhin ist er genug nahe, dass er kein Jetlag hat, wenn er bei uns landet.
1: Wir freuen uns riesig auf den DJ Alle Farben an der Party vom Jahr am Samstag in drei Wochen. Und natürlich auch auf euch. Darum schnappt euch jetzt noch ein Ticket auf argoviafest.ch.
0: Yes. Ein guter Start in Donnerstag, jetzt mit seinem Hit Fading. Guten Morgen!

0: Guten Morgen, Argovialand.
1: Morgen zusammen, wir begleiten euch im Donnerstag zusammen mit der Meghan Trainor. Getting Girl parat für euch.
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2: Gut informiert in 15 Sekunden.
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1: Alles Wichtige für euch jetzt am 8.
12: Ich bin Mary Milanovic. Guten Morgen.
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12: Im Bundesparlament wächst die Sorge vor russischer Einflussnahme auf die Abstimmung zur Neutralitätsinitiative. Das berichtet der Tagesanzeiger. Hintergrund sind unter anderem falsche Beiträge russischer Staatsmedien und Äußerungen des russischen Außenministeriums zur Initiative. Mehrere Parlamentarier fordern deshalb, dass die Schweiz stärker gegen ausländische Desinformation vorgeht. Unter dem Motto Ärmel hoch werden im Aargau an zwei Tagen Blutspenden gesammelt. Veranstaltet wird die Aktion von der Stiftung Blutspende SRK Nordwestschweiz und der Aargauer Kantonspolizei. Am 21. August in Aarau und am 18. September in Baden verfolgen die beiden Organisationen das Ziel, mindestens 117 Blutspenderinnen und Blutspender zu erreichen. Im Juli sind deutlich mehr Passagiere über den Flughafen Zürich geflogen als noch im Vorjahr. Insgesamt flogen über 3,3 Millionen Passagiere über Zürich, etwa ein Viertel davon als Umsteigepassagiere, teilt der Flughafen mit. Stark war die Entwicklung vor allem auf Europa-Fliegen. Interkontinental gab es einen leichten Rückgang. Mit den höheren Passagierzahlen im Juli stieg auch der Umsatz in den Läden und Gastrobetrieben. In der Schweiz zeichnet sich ein Wetterumschwung ab. Ab dem Wochenende seien zunächst Gewitter und in der kommenden Woche wiederholt Regenschauer zu erwarten, wie das Newsportal Watson unter Berufung auf Meteo News schreibt. Der über mehrere Tage verteilte Niederschlag könne die ausgetrockneten Böden befeuchten und die Lage für die Landwirtschaft entspannen. Für die großen Gewässer sei dagegen noch keine wesentliche Erholung zu erwarten.
0: Der Dow Jones New York schließt unverändert, der Nasdaq schließt 0,7% im Plus und der Nikkei zu Tokio steht aktuell 1,3% im Plus. Noch die Devise, ein Euro gibt es für 94 Rappen, ein US-Dollar für 81 Rappen.
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1: Grüßt euch ins Auto, kurz nach dem 8 bringen wir euch gut durch den Stau in der Region Zürich. Westring Richtung Chur, wegen dem Unfall ist im Moment der Hafnerbergtunnel in beide Richtungen gesperrt, zwischen dem Limmataler Kreuz und dem Hafnerbergtunnel aktuell eine Stunde, die oben drauf kommt. Auch in der Gegenrichtung Richtung Basel genau das gleiche Bild. Ausweichen auf die Hauptstrasse bringt nicht viel durch, Birmenstorf durch, aktuelles Plus von 3/4 Stunden. Stau auch auf der A1 Richtung Bern zwischen dem Rastplatz Baltischwil und Zürich-Ost, da 10 Minuten länger. Und an der Region Solothurn, A1 Richtung Bern, von Herkingen bis Wangen an der Aare, 10 Minuten plus über mehrere Abschnitte.
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0: Der Donnerstag bringt einmal mehr strahlende Sonnenschein, Argovialand, dazu dann auch wieder sonnig heiß bis zu 34 Grad.
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0: Schön starten wir zusammen in Donnerstag.
1: Das ist Megan Trainor. Morgen.

0: mit den besten Hits. Starten wir in Donnerstagmorgen. Schön sind wir mit uns in Argovialand.
1: Du, Teddy Swims, der ist apparat und hat schon einen Kaffee drin. Das ist Bad Dreams für euch, Start in Tag. Argovia Morgenshow, 7

0: dass jetzt Pflanzen und Blumen ja auf Musik reagieren, das wissen wir mittlerweile. Je nach Schallwellen und Frequenzen gibt es da Unterschied. Klassische Musik zum Beispiel direkt ja das Wachstum der Pflanzen an.
1: Und da fragt euch jetzt nur noch, wie die Pflanzen auf Indoor reagieren.
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1: Und er spielt ja heute das Baden im Blumenlädeli von der Susanne, ein exklusives Minikonzert. Und da wollen wir wissen, wie sich ein Baschi seine Mundart-Pop-Musik auf die Pflanzen auswirkt. Ja. Vanessa, du hast dich schlau gemacht.
0: Ja, also, und gerade seine neueste Ballade «Haus bauen» passt also perfekt ins Blumenlädeli. Ja, die harmonischen, weichen Schwingungen öffnen die Poren der Blätter und die Pflanzen können Nährstoff wunderbar aufnehmen. Während dem Hit kann man auch sehr gut Wasser geben und düngen. Da gibt es wunderschöne Pflänzchen wie der Susanne.
1: Okay, gibt es auch einen Song, wo wir heute ein bisschen vorsichtiger sein müssen?
0: Gibt es auch, zum Beispiel seinen Kracher-Hit «Bringen heim». Ja, den muss er heute vielleicht ein bisschen leisiger singen. Während wir Menschen halt die tiefen, starken Bässe dieser Fußballhymne recht gut finden, könnten sie für zarte Gewächse, wie zum Beispiel Küchenkräutchen, schädlich sein. Die feinen Stängel von Basilikum und so, die werden doch sehr fest durchgeschüttelt. Und während Bringen heim, sollte man auch keine Pflanzen gießen. Die können nämlich als Abwehr auf die Loopmusik ihre Poren zumachen und dann nehmen sie das Wasser nicht auf. Und dann gibt es Staunässe und sie faulen. Die einzigen Pflanzen, die heute übrigens feiern, sind dann Kakteen. Die vertragen den Bass und werden dann so richtig wach geschüttelt von dieser Musik.
1: So sorgen wir jetzt dafür, hätte ich gesagt, dass eure Kakteen daheim gut in den Tag startet. Musik, die ihr gerne hört, bringen heim. Da ist der Baschi.

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0: 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Guten Morgen, Orgovialanz, es ist 18.08.
1: Viel Geduld, wenn ihr auf dem Westring unterwegs seid in der Region Zürich. Da ist wegen einem Unfall der Hafnerbergtunnel immer noch in beide Richtungen gesperrt. In beide Richtungen aktuell ein grösseres Plus als von einer Stunde. Auch in der Region Fricktal hat es einen Unfall gegeben heute Morgen. A3 Richtung Basel zwischen Eiken und Rheinfelden-Ast. Da vorsichtig fahren, ihr kommt aber gut dran vorbei.
0: Und bevor es am Sonntag dann endlich mal ein bisschen kühler wird, müssen wir heute noch mal im Schatten nach. Es gibt rund 34 Grad und einen Haufen Sonne.
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0: ein Hit so gut, dass er gerade ein bisschen zu fest aufs Gas gekommen ist. He?
1: Einfach schön. Und gut, die Musik verleitet halt schon ein bisschen, um ein bisschen zu schnell fahren.
0: Aus
1: The Art of Letting Go hat mich heute Morgen fast 40 Stutz gekostet. Ja,
0: ja, Argumeland Galigruf, falls ihr heute Morgen, also ich hoffe es so nicht, vielleicht auch irgendwo geblitzt worden sind. Wenn es so wäre, dann sind ihr im Team,
1: ja.
0: Matteo.
1: Ich muss jetzt schon ein bisschen auf den Tisch hauen, einmal, weil der Ausdiss ist nicht allein schuld, nur halbe.
0: Also
1: finde
0: komm,
1: ich.
0: Die andere
1: find
0: Hälfte wärst du eigentlich du. Nein, lass noch eine raus. Du bist heute Morgen ja mit 4 roten Kopf ins Büro gekommen.
1: Also,
0: meine Güte.
1: Ich bin 80 gefahren, wunderbar. Ich würde auch sehr gerne sagen, auf welcher Strecke, aber ich habe schon genug Probleme mit der Polizei, das machen wir nicht.
0: Nein, das machen wir nicht.
1: Morgen am 4 Uhr, weit und breit niemand, außer der vor mir. Fahrt auch 80 und auf einmal bremst er ab auf 70.
0: Und dann, anstatt dass du bremst, hast du was gemacht?
1: Ja, logisch, aufgedrückt auf 90 zum Überholen. Ich finde, zum schnell Überholen dürfen wir schon ein bisschen zu schnell sein. Also zwei Sachen. Wieso musst du 10 km/h langsamer werden, mich zum Überholen animieren?
0: Das war ein Blitzer gewesen,
1: selbst wenn du weißt, dass ein Blitzer ist, musst du nicht 10 km/h langsam vorbeifahren. Und der Song, der dann halt gerade gelaufen ist, ich halte auch einfach richtig gut und da nicht Gas müssen.
0: Zappt ab, hält ihn genommen. Achtung, Argumeland, wir spielen euch jetzt den einen Song, aber dünn bisschen gut nicht fest aufs Gas drücken.
1: Ja, wirklich ein Riesenbrett. Wir sind die Tür mit ganz viel Gefühl in die Höhe jagt. Aus das, The Art of Letting Go, Biar Gubiam.

0: Guten Morgen.
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0: Shakira und Burna Boy parat für euch. Der Platz 1 vom Argovia Countdown.
2: Mit dem Start auch der Hip für euch. Stumbling in vor dem 9.
0: Und einen zum einfach laut aufdrehen und geniessen. Gotthard und Heaven.
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0: Es ist 8:30.
8: Ich bin Mary Milanovic. Guten Morgen.
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8: Im Bundesparlament wächst die Sorge vor russischer Einflussnahme auf die Abstimmung zur Neutralitätsinitiative. Das berichtet der Tagesanzeiger. Hintergrund sind unter anderem falsche Beiträge russischer Staatsmedien und Äußerungen des russischen Außenministeriums zur Initiative. Mehrere Parlamentarier fordern deshalb, dass die Schweiz stärker gegen ausländische Desinformation vorgeht. Im Juli sind deutlich mehr Passagiere über den Flughafen Zürich geflogen als noch im Vorjahr. Insgesamt flogen über 3,3 Millionen Passagiere über Zürich, etwa ein Viertel davon als Umsteigepassagiere, teilt der Flughafen mit. Stark war die Entwicklung vor allem auf Europa-Fliegen. Interkontinental gab es einen leichten Rückgang. Mit den höheren Passagierzahlen im Juli stieg auch der Umsatz in den Läden und Gastrobetrieben. Tausende Menschen haben gestern Abend in der Schweiz die Sonnenfinsternis beobachtet. Auf dem Höhepunkt kurz nach 20 Uhr war die Sonne bis zu 93% vom Mond verdeckt. Allein im Berner Rosengarten versammelten sich laut Keystone SDA mehrere tausend Menschen. Eine ähnlich starke Sonnenfinsternis gibt es in der Schweiz erst wieder 2075. In der Schweiz zeichnet sich ein Wetterumschwung ab. Ab dem Wochenende seien zunächst Gewitter und in der kommenden Woche wiederholt Regenschauer zu erwarten, wie das Newsportal Watson unter Berufung auf Meteor News schreibt. Der über mehrere Tage verteilte Niederschlag könne die ausgetrockneten Böden befeuchten und die Lage für die Landwirtschaft entspannen. Für die großen Gewässer sei dagegen noch keine wesentliche Erholung zu erwarten.
0: Grüß euch, das Auto am 8:32. Wir bringen euch gut durch den Stau in der Region Zürich. Auf dem Westring Richtung Chur, da ist der Hafnerbergtunnel im Moment gesperrt. Das wegen einem Unfall von heute am Morgen. Auch in die andere Richtung kann man da nicht durch aktuell. Und ausweichen auf die Hauptstrasse bringt auch nichts durch. Birmenstorf aktuell durch, haben wir 3/4 Stunde länger. Und auf der Autobahn auf dem Westring in beide Richtungen aktuell ein Plus von 1 Stunde. Viel Geduld, wenn ihr dort drinnen steht. Auf der A1 Richtung Bern geht es aktuell 10 Minuten länger zwischen dem Raschplatz Baltischwil und Zürich-Ost. Und in der Region Basel haben wir einen Stau auf der A2 Richtung Stadt, 10 Minuten länger zwischen dem Schweizerhallentunnel und dem Schwarzwaldtunnel.
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2: Heute also gefühlter Tag, 700, weiss ich wie viel von dieser Hitzewelle. Der Donnerstag ist und bleibt einfach trocken. Dazu rund 34 Grad und eine schwache Bise.
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2: Guten Morgen zusammen.
0: Morgen, schön sind wir mit uns.
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0: Am Samstag. Da tönt es. Scheint es nach so.
1: Was sagt
2: es? Es gibt tatsächlich schon im August ein Warm-up für die Oktoberfestzeit, und zwar im Aquarina-Fun von Bad Schinznach.
0: Lustige Sache ist das, finden wir, weil Baddeln während dem Oktoberfest, das haben wir so noch nie erlebt, oder?
2: Ist aber tatsächlich möglich, an der Bad Schinznacher Wiesen. Und da drängt sich natürlich die Frage auf, jetzt bei euch Dirndl und Lederhosen anlegen oder doch die Badsachen. Und das haben wir wissen vom Direktor Markus Rudolf.
3: Also es ist beides gewünscht. Natürlich die um Dirndl in der Lederhose kommen, kriegen einen Konsumationsgutschein von 10 Franken. Die, die Badhosen dabei haben, selbstverständlich, die können auch im Pool. Also im Pool würden wir nicht anraten, um mit Dirndl und Lederhosen einsteigen. Vielleicht fällt dann irgendeiner oder jemand mal rein, das ist auch nicht so schlimm. Aber die, die Dirndl und Lederhosen anhaben, die können natürlich am Festzelt sitzen und das Ganze im trockenen Bereich geniessen.
0: Ja, und das Ganze heisst aber auch, ihr könnt das Mass mit ins Wasser nehmen.
3: Ja, wir haben spezielle Humpen gekauft, die badetauglich sind. Sprich, im Barfußbereich dürfen wir natürlich kein Glas und Porzellan haben, aber wir haben Humpen, die das zulassen. Also wenn man Lust hat, kann man auch im Thermalwasser sitzen und ein kühles Bier geniessen.
0: So gut. Und als ob das alles noch nicht genug wäre, Argoviland, auch der Matteo ist dort. Als euer DJ des Vertrauens. An der Bar Schinznacher Wiesn den Samstag.
2: Es gibt eine glatte Sache, Argoviland, und wir laden euch zusammen mit einer Begleitung ein. 0848 120 120. Jetzt anrufen, wenn ihr an die Bad Schinznacher Wiesn wollt.

0: Wunderschöner Song von Gotthard, Heaven. Guten Morgen, Orgovialandi, 14 Minuten 9.
1: Und bereit für euch, der Bruno Mars. Wir schicken Geduld in die Region Zürich auf den Westring. Da wegen einem Unfall heute Morgen der Hafnerbergtunnel immer noch in beide Richtungen gesperrt. In die Richtung Chur und auch in die Richtung Basel haben wir aktuell mehr als eine halbe Stunde länger. Ausweichen auf die Hauptstrasse bringt im Moment auch nicht wirklich viel mehr, weil quer durch Birmenstorf aktuell auch ein Plus von einer halben Stunde aktuell. Stau hat es dann in der Region Basel auf der A2 Richtung Basel zwischen Prattlen und Schwarzwaldtunnel. Da kommen jetzt 10 Minuten aber drauf.
0: Und da schicken wir gerade noch einen kleinen Lichtblick voraus. Am Sonntag da sind wir dann voraussichtlich nach langem wieder einmal unter 30 Grad. Bis dahin wird aber doch noch weiter geschwitzt. Der Donnerstag heute bringt 34 Grad und strahlende Sonnenschein.

0: zwei grossartige Feste, die hier kombiniert werden. Eine Poolparty und das Oktoberfest.
1: Und zwar zu Bad Schinznach am Samstag an der Bad Schinznacher Wiesen. Tatsächlich machen wir das Warm-up für die Oktoberfestzeit. Mhm. Und ihr könnt mit dabei sein, dank Radio Argovia. Wir haben vorhin gesagt, ihr könnt anrufen, wenn ihr am Start sind. 0848 120 120. Und sehr fest abgeholt gefühlt von dieser Kombination hat sich die Argovia-Hörerin Nadine.
2: Und hallo, guten Morgen miteinander. Ja, voll. Weil ich noch nie am Oktoberfest war hier in der Gegend. Ich komme von Graubünden, jetzt bin ich hier das erste Mal. Darum habe ich gedacht, es wäre mega cool, wenn ich jetzt vorbeigehen könnte.
1: Und was, für was entscheidest du dich? Dirndl oder Badsachen?
2: Ich glaube, Badsachen in dieser Wärme.
0: Eben, gell? Weißt du, wie lässig.
1: Du bist dabei und kannst mir mitnehmen. Viel Spass am Samstag an der Schinznacher-Wiesn.
2: Danke, merci vielmals.
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0: guten Morgen, Argovialand.
1: Es geht jetzt gerade weiter im Soundtrack zum Leben mit Tiffany Harris und Vertigo.
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0: Donnerstag, der 13. August.
1: Alles Wichtige für euch jetzt am 9.
7: Ich bin Mary Milanovic. Guten Morgen.
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7: Im Bundesparlament wächst die Sorge vor russischer Einflussnahme auf die Abstimmung zur Neutralitätsinitiative. Das berichtet der Tagesanzeiger. Hintergrund sind unter anderem falsche Beiträge russischer Staatsmedien und Äußerungen des russischen Außenministeriums zur Initiative. Mehrere Parlamentarier fordern deshalb, dass die Schweiz stärker gegen ausländische Desinformation vorgeht. Wegen des tiefen Wasserstands produzieren mehrere Kraftwerke am Rhein aktuell deutlich weniger Strom. Bis zu 60% tiefer sei die Stromproduktion, berichtet der Tagesanzeiger. Betroffen sind die Kraftwerke Eglisau-Glattfelden und Rheinau. An der Tös stehen wegen des fehlenden Wassers drei Kleinkraftwerke seit Monaten sogar fast durchgehend still. Auf Sizilien sorgt der Ätna weiter für Probleme im Flugverkehr. Wegen der Vulkanasche bleibt der Flughafen Catania mindestens bis morgen geschlossen. Ob danach wieder Flugzeuge starten und landen können, ist offen. Seit Beginn des jüngsten Ausbruchs sind bereits hunderte Flüge ausgefallen, verspätet oder auf andere Flughäfen umgeleitet worden. Reisende sollen deshalb vor der Fahrt zum Flughafen den Status ihres Fluges überprüfen. Nach dem schweren Erdbeben in Kolumbien ist die Zahl der Todesopfer auf 265 gestiegen. Rund 3.500 weitere Menschen wurden verletzt, wie der kolumbianische Präsident mitteilt. Über 400 Menschen werden offiziell vermisst. Eine inoffizielle Suchseite spricht sogar von 10-mal so vielen Vermissten. Das Erdbeben am Montag hatte eine Stärke von 7,4 und ereignete sich im Nordwesten des südamerikanischen Landes.
0: Der Nikkei in Tokio schließt 1,2% im Plus und dann geht noch die Devise. Ein Euro gibt es für 94 Rappen, ein US-Dollar für 81 Rappen.
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1: Es geht wieder vorwärts in der Region Zürich am 2 ab 9 Uhr auf dem Westring Richtung Basel. Da ist heute Morgen der Hafnerbergtunnel wegen einem Unfall gesperrt gewesen. Der ist wieder offen. Auf dem Westring Richtung Basel aktuell noch ein Plus von einer Viertelstunde. Und auf der Hauptstrasse durch Birmenstorf durch im Moment noch 20 Minuten drauf rechnen. In der Region Basel müssen wir abbremsen auf der A2 Richtung Basel zwischen Prattlen und dem Schwarzwaldtunnel ein Plus von einer Viertelstunde. Sonst läuft's. Gute Fahrt.
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0: Der Donnerstag bringt einmal mehr strahlenden Sonnenschein ins Argovialand. Dazu wird es dann auch wieder sonnig heiß, bis zu 34 Grad.
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0: Abgebaden, die Aaren ist 24 Grad, der Rhein, die Reuss und die Limmat sind 25 und der Halwilersee ist 27 Grad.
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0: Guten Donnerstag euch.
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1: Und das ist das einzige Gefäß den ganzen Tag, wo ihr alles könnt falsch machen könnt, Argoviland, und dabei noch 100 Franken abstauben. Die Chance heute, meine Kandidatin Cornelia von Offbrigen. Guten Morgen.
2: Ja, guten Morgen, Matteo.
1: 6 Fragen musst du sinngemäß falsch beantworten. Und wenn du es schaffst, dann bekommst du 100 Franken zum Posten.
2: Okay, probieren wir es.
1: Dir wünsche ich toi toi toi und mach alles falsch. Argoviland, ihr könnt miträteln und mitfiebern mit der Cornelia und schauen, ob ihr es auch geschafft hättet, alles falsch zu machen. Cornelia, wie weit ist im Fußball der Penaltypunkt vom Goal entfernt?
2: 15 Meter.
1: Falsches Gefährt ohne Motor.
2: Velo.
3: Hat ja keinen Motor.
2: Dreirad-Velo.
1: Hat auch keinen Motor. Ich habe ja gefragt, ein Gefährt ohne Motor. Das heisst, du musst mir eins sagen, wo ein Motor hat.
2: Oh nein, ich bin mit. Oh, ja. Ja, Mensch.
1: Jetzt ist 20 runter. Ah, Mann.
2: Ja.
1: So ist das halt beim Falsch ist richtig, Cornelia. Manchmal klappt es und manchmal geht man rein. Ich habe Freude, dass du Teil von der Show gewesen bist.
2: Probieren wir wieder einmal.
1: Ein paar Klicks braucht es online und das gleiche für euch, Argovilanz. Die nächsten 100 Franken gibt es morgen am Morgen.
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Und das ist sein Hit Go That High. 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

0: Na gut, 3 Wochen, dann Kalender live.
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0: Der Ray Dalton hat gehört, er macht Platz für den Harry Styles. American Girls bereit für euch.
2: Oder auch für die Mabel, die dabei ist.
0: Und für einen richtig guten Donnerstag im Sender zum Abend noch Mando Diao zusammen mit ganz vielen anderen Hits vor dem 10.
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0: unterwegs durch den heissen Donnerstag.
1: Wunderbar sind wir mit uns. Das ist Radio Argovia an diesem Sommertag. Wir spielen euch die besten Hits. Da jetzt Lola Young und Messi.

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14: Einen guten Donnerstag, es ist 10 Uhr.
15: Ich bin Mary Milanovic.
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15: Ein 88-jähriger Autofahrer ist gestern Nachmittag in Singen eine Mauer hinuntergestürzt. Der Mann trat nach einem Ausweichmanöver versehentlich aufs Gaspedal und stürzte mit seinem Auto auf den darunterliegenden Garten. Das Auto blieb auf dem Dach liegen, der Mann wurde verletzt. Er konnte aber von selbst aussteigen, so die Aargauer Kantonspolizei. Ein einmaliger Wechsel der Krankenkasse kann langfristig Zehntausende Franken sparen. Das zeigt eine Analyse vom Vergleichsportal Comparis. Wer 2016 von der teuersten zur damals günstigsten Grundversicherung gewechselt wäre, hätte bis Ende 2026 je nach Wohnort bis zu rund 38.000 Franken weniger Prämien bezahlt. Auch ohne Änderung von Franchise oder Versicherungsmodell wären Einsparungen von bis zu 15.000 Franken möglich gewesen. Auf Sizilien sorgt der Ätna weiter für Probleme im Flugverkehr. Wegen der Vulkanasche bleibt der Flughafen Catania mindestens bis morgen geschlossen. Ob danach wieder Flugzeuge starten und landen können, ist offen. Seit Beginn des jüngsten Ausbruchs sind bereits hunderte Flüge ausgefallen, verspätet oder auf andere Flughäfen umgeleitet worden. Reisende sollen deshalb vor der Fahrt zum Flughafen den Status ihres Fluges überprüfen. Nach dem schweren Erdbeben in Kolumbien ist die Zahl der Todesopfer auf 265 gestiegen. Rund 3.500 weitere Menschen wurden verletzt, wie der kolumbianische Präsident mitteilt. Über 400 Menschen werden offiziell vermisst. Eine inoffizielle Suchseite spricht sogar von 10-mal so vielen Vermissten. Das Erdbeben am Montag hatte eine Stärke von 7,4 und ereignete sich im Nordwesten des südamerikanischen Landes. Geduld braucht ihr auf dem Westring, Chur Richtung Basel zwischen Urdorf Süd und dem Limmataler Kreuz und dann in der Gegenrichtung zwischen dem Limmataler Kreuz und Zürich West. Und auch noch auf der A1 Bern Richtung St. Gallen zwischen dem Limmataler Kreuz und dem Gubristunnel. Euch ganz eine gute Weiterfahrt.
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17: Da schicken wir gerade einen kleinen Lichtblick voraus. Am Sonntag sind wir voraussichtlich nach langem wieder einmal unter 30 Grad. Bis dahin wird aber doch noch ein bisschen weiter geschwitzt. Der Donnerstag heute bringt rund 34 Grad und strahlenden Sonnenschein. Morgen Freitag ist es dann sogar noch ein bisschen heisser. Da gibt es 35 bis 36 Grad und Sonne, Sonne, Sonne.
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17: Es geht los mit dem Teddy Swims.
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0: 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Und jetzt geht es wirklich einfach ganz, ganz schnell. Morgen in 3 Wochen, da treffen wir uns auf dem Bierfeld zu unserem traditionellen Beizli-Fest. Wenn das Gelände schon mal offen ist, samt Luna Park Beizli, Essen, Trinken, Partys und allem, was dazugehört. Und dann übermorgen, am Samstag in 3 Wochen, da treffen wir uns dann vor der Bühne zu diesen zahlreichen Live-Konzerten. Wir freuen uns riesig auf euch und ihr euch ja auch auf uns.
1: Regionalität und das natürlich viel wieder mal siehst, wo lange nicht mehr gesehen hast.
0: Es ist ja immer so ein bisschen Klassentreffen auf dem Bierfeld. Da freuen wir uns dann auch sehr fest drauf, wenn wir die Leute beobachten können, die sich nach langem wieder mal treffen. Was sind weitere Gründe, um sich unbedingt noch ein Ticket zu schnappen?
2: Ja, also sicher, der Waschi ist ein Highlight und ja, ich denke, alle, die eigentlich kommen, das ist immer, das ganze Feeling ist einfach sensationell.
0: Der Waschi als Highlight, er feiert bei uns dann am Samstag, 5. September, in seinen Geburtstag rein, in seinen 40. der dann am Sonntag ist. Darum unbedingt noch ein Ticket posten, dass ihr hier dabei seid, wenn dann unter anderem der Waschi auf der Bühne steht. Da freuen wir uns schon mal ein bisschen vorfreuen mit seinem aktuellen Hit. Hier ist «Ausbauen». Guten Donnerstag euch.
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13: Zusammen durch den Donnerstag. Es ist 11 Uhr.
14: Ich bin Mary Milanovic.
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16: Spitäler, Arztpraxen und Apotheken haben mindestens 350 Millionen Franken Rabatte nicht an Kundinnen und Kunden weitergegeben. Dazu wären sie aber verpflichtet. Dani Glur.
17: Die 350 Millionen Franken sind allein aus dem Jahr 2024. Spitäler, Arztpraxen und Apotheken müssen den Rabatt, den sie von den Pharmafirmen bekommen, eigentlich den Kunden weitergeben. Das schreibt das Gesetz vor. Aufgedeckt hat der Skandal die eidgenössische Finanzkontrolle EFK. Das BAG hatte eigentlich den Auftrag zu überprüfen, dass die Rabatte weitergegeben werden. Die EFK sagt jetzt aber, dass die Kontrolle nicht funktioniert. Das BAG wehrt sich und sagt, sie hätten zu wenig Personal, um das zu kontrollieren. 2024 haben Spitäler, Ärztinnen und Apotheker fast 750 Millionen Franken Rabatt auf Medikamente bekommen. Bei gut der Hälfte geht die EFK davon aus, dass die Rabatte nicht weitergegeben worden sind.
16: Ein 88-jähriger Autofahrer ist gestern Nachmittag in Seengen eine Mauer hinuntergestürzt. Der Mann trat nach einem Ausweichmanöver versehentlich aufs Gaspedal und stürzte mit seinem Auto auf den darunterliegenden Garten. Das Auto blieb auf dem Dach liegen, der Mann wurde verletzt. Er konnte aber von selbst aussteigen, so die Aargauer Kantonspolizei. Nach einem Erdrutsch bleibt die Albola-Linie der Rätischen Bahn bis mindestens Freitagabend gesperrt. Ein Gewitter hat den Bach Beverin aufgestaut, worauf Wasser über die Bahnstrecke floss, teilt die Bahn mit. Reisende von und ins Engadin werden über die Vereiner-Linie umgeleitet. Betroffen sind auch der Bernina und der Glacier Express. Stau und stockender Verkehr hat es auf der A1 Bern Richtung St. Gallen zwischen dem Limmatalerkreuz und dem Gubristunnel. Dann auf der A3 Chur Richtung Basel zwischen Udorf Nord und dem Limmatalerkreuz und auf der A3 Basel Richtung Chur zwischen Udorf Süd und Zürich West. Euch ganz eine gute Weiterfahrt.
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18: Und da schicke ich auch einen kleinen Lichtblick voraus. Am Sonntag da sind wir voraussichtlich nach langem wieder einmal unter 30 Grad. Bis dahin wird aber doch noch weiter geschwitzt. Der Donnerstag heute bringt rund 34 Grad und strahlenden Sonnenschein. Morgen Freitag da ist dann sogar noch ein bisschen heißer. Da gibt es dann 35 bis 36 Grad und Sonne, Sonne, Sonne.
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18: Kommen gut durch den Donnerstag.
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0: One Republic für euch am Donnerstag.
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4: Jetzt mit zwei Italienern, die auf Spanisch den Sommerhit vom Jahr 1983 singen. Rigera mit Vamos a la Playa. Synthi und Disco-Pop, das tönt eindeutig nach 80er Jahren. Und lässt man nicht ganz genau her, vermuten wir dahinter ein lockeres Sommerlied, das nach Sonne, Party und Strand tönt. Der Text erzählt aber eine ganz andere Geschichte. Es geht um die Explosion von einer Atombombe. Sie singen vom Meer, das leuchtet, und nein, das ist ja kein Postkartenmotiv. Sie beschreiben die radioaktive Strahlung. Oder sie singen, die Leute sollen auf dem Weg zum Strand alle einen Hut aufsetzen. Und nein, das ist ja kein Modeaccessoire, sondern denkt als Schutz vor radioaktivem Material, das aus der Luft regnet. Also eine völlig schräge Mischung aus Atomangst und Partystimmung. Ob es darum zum Nummer 1 geworden ist oder einfach weil kaum jemand den Text kapiert hat, egal, da ist der vielleicht fröhlichste Weltuntergangssong ever. Rigera mit Vamos a la Playa.

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Williams mit Happy. Guten Donnerstag euch, Argovialand. Zusammen gehen wir durch den heissen Tag. Jetzt mit einem ruhigen. Nur nicht jubeln bei diesen Temperaturen. Gibt es frische Busi? Hier ist ein Bar-Song.

0: dann bin ich einfach wieder ein bisschen fröhlicher, glücklicher.
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7: Ich wünsche euch einen guten, wenn es etwas gibt. 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
8: Ich bin Mary Milanovic.
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8: Die hohen Wassertemperaturen und die niedrigen Pegel bedeuten einen großen bis tödlichen Stress für Fische und andere Lebewesen. Das Aargauer Umweltdepartement BVU mahnt gemeinsam mit dem Fischereiverband zu Vorsicht bei Gewässern. Badegäste wie auch Hundehalter sollen abgesperrte Bereiche meiden. Zudem sollen nicht in kleinen und mittleren Gewässern gebadet werden. Jede zusätzliche Störung des Lebensraums könnte tödliche Folgen für Wassertiere haben, so das BVU. Die aargauische Kantonalbank AKB hat im ersten Halbjahr weniger verdient. Der Gewinn sank im Vergleich zum Vorjahr um 2,1% auf rund 101 Millionen Franken. Besonders die tiefen Zinsen drückten auf das Ergebnis, wie die AKB mitteilt. Auf der anderen Seite konnte die Bank ihr Kundengeschäft deutlich ausbauen. Die Ausleihungen überschritten im ersten Semester erstmals die Marke von 30 Milliarden Franken. Spitäler, Arztpraxen und Apotheken haben mindestens 350 Millionen Franken Rabatte nicht an Kundinnen und Kunden weitergegeben. Dazu wären sie aber verpflichtet. Dani Glor.
9: Die 350 Millionen Franken sind allein aus dem Jahr 2024. Spitäler, Arztpraxen und Apotheken müssen den Rabatt, den sie von der Pharmafirma bekommen, eigentlich den Kunden weitergeben. Das schreibt das Gesetz vor. Aufdeckt hat der Skandal die eidgenössische Finanzkontrolle EFK. Das BAG hat die eigentlich den Auftrag zu überprüfen, dass die Rabatte weitergegeben werden. Die EFK sagt jetzt aber, dass die Kontrollen nicht funktionieren. Das BAG wehrt sich und sagt, sie hätten zu wenig Personal, um das zu kontrollieren. 2024 haben Spitäler, Ärztinnen und Apotheker fast 750 Millionen Franken Rabatt auf Medikamente bekommen. Bei gut der Hälfte geht die EFK davon aus, dass die Rabatte nicht weitergegeben worden sind.
8: Geduld brauchen vor allem auf der A1 Bern Richtung St. Gallen zwischen dem Limmataler Kreuz und dem Gobristunnel, dann auf der A3 Basel Richtung Chur zwischen Uhrdorf Süd und Zürich West und dann noch in der Gegenrichtung zwischen Uhrdorf Nord und dem Limmataler Kreuz. Eine ganz gute Weiterfahrt.
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10: Trocken und heiß geht es auch heute Donnerstag weiter. Das Motto also klar, probiert im Schatten zu gehen oder auch genug zu trinken. Die Temperaturen im Argovialand sind heute Nachmittag bei um die 35 Grad. Morgen Freitag, aber auch am Samstag geht es noch mal so weiter, mit bis zu 36 Grad. Ab dem Sonntag dürfen wir uns dann auf Regen freuen. Temperaturen dann auch deutlich unter der 30 Grad Marke.
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10: Und dem Meghan Trainor.

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stellt den Mittag so richtig auf. Der David Guetta, der eines mehr einen grossen Classic-Hit frisch aufgepeppt hat. Schön sind wir mit dem Soundtrack zum Leben unterwegs. Ich wünsche euch einen guten, wenn es an diesem Donnerstagmittag etwas gibt.

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7: Ich bin Mary Milanovic.
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7: Die hohen Wassertemperaturen und die niedrigen Pegel bedeuten einen großen bis tödlichen Stress für Fische und andere Lebewesen. Das Aargauer Umweltdepartement BVU mahnt gemeinsam mit dem Fischereiverband zu Vorsicht bei Gewässern. Badegäste wie auch Hundehalter sollen abgesperrte Bereiche meiden. Zudem sollen nicht in kleinen und mittleren Gewässern gebadet werden. Jede zusätzliche Störung des Lebensraums könnte tödliche Folgen für Wassertiere haben, so das BVU. Die aargauische Kantonalbank AKB hat im ersten Halbjahr weniger verdient. Der Gewinn sank im Vergleich zum Vorjahr um 2,1% auf rund 101 Millionen Franken. Besonders die tiefen Zinsen drückten auf das Ergebnis, wie die AKB mitteilt. Auf der anderen Seite konnte die Bank ihr Kundengeschäft deutlich ausbauen. Die Ausleihungen überschritten im ersten Semester erstmals die Marke von 30 Milliarden Franken. 34 Jahre nach ihrem Verschwinden in den Schweizer Alpen könnten 2 belgische Wanderer gefunden worden sein. Auf dem Triftgletscher im Wallis sind menschliche Überreste entdeckt worden, bei denen es sich möglicherweise um 2 seit 1992 vermisste Belgier handelt. In der Nähe wurden auch Ausweispapiere gefunden, schreibt 20 Minuten. Die offizielle Identifizierung der Überreste steht noch aus. Nach einem Erdrutsch bleibt die Albola-Linie der Rätischen Bahn bis mindestens Freitagabend gesperrt. Ein Gewitter hat den Bach Beverin aufgestaut, worauf Wasser über die Bahnstrecke floss, teilt die Bahn mit. Reisende von und ins Engadin werden über die Verreiner-Linie umgeleitet. Betroffen sind auch der Bernina und der Glacier Express. Geduld brauchen vor allem auf der A1 Bern Richtung St. Gallen zwischen dem Limmataler Kreuz und dem Gobristunnel, dann auf der A3 Basel Richtung Chur zwischen Uhrdorf Süd und Zürich West und dann noch in der Gegenrichtung zwischen Uhrdorf Nord und dem Limmataler Kreuz. Eine ganz gute Weiterfahrt.
6: Hoffen fest, ihr könnt euch irgendwie kühl behalten, auch wenn es nur mit einer Glasse ist. Der Donnerstag nämlich heiss am Nachmittag. Da sind Temperaturen im Argovialand um die 35 Grad herum. So geht es dann am Montag und auch am Samstag gerade weiter. Ab dem Sonntag dürfen wir uns wieder auf Regen freuen. Temperaturen auch dann deutlich unter der 30 Grad Marke.
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6: Habt einen guten, wenn es etwas gibt.

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0: Das ist einfach die beste Musik für euren Donnerstagmittag. Er da ist der Lil Nas X und macht gerade einen Halt in euren Lautsprecher.
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2: Ich bin der Urs Hofstetter. Der Wassermangel im Rhein hat Auswirkungen auf den Benzinpreis. Wegen dem tiefen Pegel können die Frachtschiffe zwischen Rotterdam und Basel nur einen Bruchteil von ihren normalen Ladungen mitnehmen. Darum kostet der Treibstofftransport pro Tonne aktuell 240 Franken, das Zehnfache vom normalen Preis. Laut einem Branchenvertreter wird darum das Benzin in der Schweiz jetzt bis zu 16 Rappen pro Liter teurer. Und auch die Donau führt wegen der wochenlangen Trockenheit immer weniger Wasser. Jetzt aber so wenig, dass das rumänische Atomkraftwerk Cernavoda heute ganz abgestellt worden ist. Seit zwei Wochen steht schon der erste Reaktor still, jetzt also auch der zweite. Das AKW Cernavoda deckt normalerweise etwa 20% vom ganzen Strombedarf zu Rumänien und es bezieht alles Kühlwasser aus der Donau.
1: Und jetzt der Zwischenstand von der Schweizer Börse. Direkt aus dem Börsenhandel von der Aargauischen Kantonalbank.
3: Nach zwei Tagen mit Schwäche setzt der SMI jetzt zu einer Gegenbewegung an. Aktuell notiert er mit plus 0,4% knapp im Plus. Die festeren Tech-Werte in den USA gestern und heute und morgen in Asien sorgen auch bei unseren Tech-Werten für gute Nachfrage. So übernimmt Logitech mit plus 3,1% Führung im SMI. Musik aber spielt klar bei den Werten aus der zweiten Reihe, die sich heute in die Bücher schauen lassen. Dazu gehört Comax. Der Aktienkurs steigt um 13%. Obwohl Comax im ersten Semester dieses Jahres schwierige Marktumfeld zu spüren bekommen hat, sind die Zahlen zum Auftragseingang positiv aufgenommen worden. Die Zahlen zeigen auch, dass die Massnahmen zur Reduktion der Kosten anfangen zu wirken. Montana Aerospace hat bekannt gegeben, im ersten Halbjahr mehr umgesetzt und entsprechend mehr verdient zu haben. Der Aktienkurs mag bis zum Mittag um 4% steigen. Miriam Mösch direkt aus dem Börsenhandel von der Aargauischen Kantonalbank.
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20: Ich wünsche euch einen guten Start in den Nachmittag. 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
21: Ich bin der Nico Eichwald.
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21: Die hohen Wassertemperaturen und die niedrigen Pegel bedeuten einen großen bis tödlichen Stress für Fische und andere Lebewesen. Das Aargauer Umweltdepartement BVU mahnt gemeinsam mit dem Fischereiverband zur Vorsicht bei Gewässern. Badegäste wie auch Hundehalter sollen abgesperrte Bereiche meiden. Zudem solle nicht in kleinen und mittleren Gewässern gebadet werden. Jede zusätzliche Störung des Lebensraums könnte tödliche Folgen für Wassertiere haben, so das BVU. Die Aargauische Kantonalbank AKB hat im ersten Halbjahr weniger verdient. Der Gewinn sank im Vergleich zum Vorjahr um 2,1% auf rund 101 Millionen Franken. Besonders die tiefen Zinsen drückten auf das Ergebnis, wie die AKB mitteilt. Auf der anderen Seite konnte die Bank ihr Kundengeschäft deutlich ausbauen. Die Ausleihungen überschritten im ersten Semester erstmals die Marke von 30 Milliarden Franken. Schweizerinnen und Schweizer waren im Juli konsumfreudig. Dies zeigte sich unter anderem bei Hotelbuchungen. Aber auch für Restaurantbesuche im Inland gaben die Menschen laut dem neuen Postfinanzkonsumindikator mehr aus. Die Konsumausgaben lagen im Juli 1,1% über dem Niveau des Vorjahresmonats. Ein Grund dafür war die Reiselust. Gastgeber des Eurovision Song Contests im nächsten Jahr wird die bulgarische Stadt Burgas. Die Stadt am Schwarzen Meer setzte sich gegen die bulgarische Hauptstadt Sofia durch, wie die Europäische Rundfunkunion mitteilt. Nach Bulgariens erstem Sieg beim ESC letztes Jahr wird das Musikevent erstmals in Bulgarien stattfinden. Bei Konzerten könnten bis zu 15'000 Zuschauerinnen und Zuschauer dabei sein. Gut aufpassen und die Augen offen haben, müsst ihr auf der A3 Chur Richtung Zürich zwischen der Verzweigung Reichenburg und Lachen. Dort hat es einen toten Vogel auf der Strasse. Dann stockt es auf der A1 Bern Richtung St. Gallen zwischen dem Limmataler Kreuz und dem Gubrisch-Tunnel. Und dann haben wir Stau vor dem Gotthardtunnel. Ab Quinto sind es 6 km, heisst für euch eine Stunde mehr einrechnen. Und ab Wasser ist ein Kilometer Stau und ein Zeitverlust von etwa 10 Minuten.
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20: Trocken und heiß geht es auch heute Donnerstag weiter. Das Motto also klar, probiert im Schatten zu gehen oder auch genug zu trinken. Die Temperaturen im Argovienland sind heute Nachmittag bei um die 35 Grad. Um morgen Freitag, aber auch am Samstag geht es noch mal so weiter, mit bis zu 36 Grad. Ab dem Sonntag dürfen wir uns dann auf Regen freuen. Temperaturen dann auch deutlich unter der 30 Grad Marke.
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20: Alle, let's go, da ist Shakira.
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macht einfach gute Laune. Der Miles Smith im Soundtrack zum Leben. Er, der ja auch schon bald wieder in der Schweiz ist, in ziemlich genau 2 Monaten, am 14. Oktober, macht er Halt zu Zürich in der Hall. Wir haben einen guten Start in den Donnerstagnachmittag. Das ist Radio Arguvia. Schön, sind wir da.

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0: mit dem Soundtrack zum Leben geht es zu euch am Donnerstag. Das Duo Calvin Harris zusammen mit dem Rag'n'Bone Man schicke ich euch auf die Touren. Gerade nach dem Duo von der Argovia Morgenshow.
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7: Ich bin der Nico Eichwald.
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9: Das diesjährige Römerfest in Augusta Raurica fällt der anhaltenden Trockenheit und der Hitze zum Opfer. Die 29. Ausgabe der Großveranstaltung in der Römerstadt wurde aus Sicherheitsgründen ersatzlos gestrichen. Die Brandgefahr auf den offenen Wiesen und in der Waldnähe sei zu hoch, teilen die Organisatoren mit. Am letzten Augustwochenende wären bis zu 20.000 Besuchende am Römerfest in Augusta Raurica erwartet worden. Die anhaltende Trockenheit lässt viele Schweizer Flüsse, Bäche und Seen auf außergewöhnlich tiefe Werte sinken. Im Juli registrierte das Bundesamt für Umwelt an 11 Messstationen sogar historische Tiefststände. Besonders betroffen sind das Mittelland und der Jura. Die Gewitter der vergangenen Woche haben die Situation kaum verbessert. Laut dem Bund dürften solche Trockenperioden wegen des Klimawandels künftig häufiger und länger werden. Schweizerinnen und Schweizer waren im Juli konsumfreudig. Dies zeigte sich unter anderem bei Hotelbuchungen. Aber auch für Restaurantbesuche im Inland gaben die Menschen laut dem neuen Postfinanz-Konsumindikator mehr aus. Die Konsumausgaben lagen im Juli 1,1% über dem Niveau des Vorjahresmonats. Ein Grund dafür war die Reiselust. Gastgeber des Eurovision Song Contests im nächsten Jahr wird die bulgarische Stadt Burgas. Die Stadt am Schwarzen Meer setzte sich gegen die bulgarische Hauptstadt Sofia durch, wie die Europäische Rundfunkunion mitteilt. Nach Bulgariens erstem Sieg beim ESC letztes Jahr wird das Musikevent erstmals in Bulgarien stattfinden. Bei Konzerten könnten bis zu 15.000 Zuschauerinnen und Zuschauer dabei sein. Es stockt im Moment auf der Eisbären Richtung St. Gallen zwischen dem Limmataler Kreuz und dem Gubrisch-Tunnel und dann staut es vor dem Gotthardtunnel ab Wasser 1 Kilometer, heisst für euch 10 Minuten länger einrechnen und auch ab Quinto sind es 5 Kilometer Stau und einen Zeitverlust von etwa 50 Minuten.
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6: Hoffen fest, ihr könnt euch irgendwie kühl behalten, auch wenn es nur mit einer Glasse ist. Der Donnerstag nämlich heiss am Nachmittag. Da sind Temperaturen im Argovialand um die 35 Grad herum. So geht es dann am Montag und auch am Samstag gerade weiter. Ab dem Sonntag dürfen wir uns wieder auf Regen freuen. Temperaturen auch dann deutlich unter der 30 Grad Marke.
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0: Schön, sind wir mit dem Soundtrack zum Leben unterwegs. Ich freue mich ganz fest auf den Alex Warren. Er mit Fever Dream, gerade in euren Ohren.
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11: Ich bin der Nico Eichwald.
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4: Das diesjährige Römerfest in Augusta Raurica fällt der anhaltenden Trockenheit und der Hitze zum Opfer. Die 29. Ausgabe der Großveranstaltung in der Römerstadt wurde aus Sicherheitsgründen ersatzlos gestrichen. Die Brandgefahr auf den offenen Wiesen und in der Waldnähe sei zu hoch, teilen die Organisatoren mit. Am letzten Augustwochenende wären bis zu 20.000 Besuchende am Römerfest in Augusta Raurica erwartet worden. Die Sanierung der Trimbacher Brücke zwischen Trimbach und Olten kommt näher. Der Entwurf des Bauprojekts liegt ab heute im Stadthaus Olten und online 30 Tage öffentlich auf. Die über 110-jährige Trimbacher Brücke verbindet Trimbach über die Aare mit der Stadt Olten. Sie befindet sich seit langem in einem schlechten Zustand. Geplanter Baustart ist 2028. Dutzende kleine Gletscher in der Schweiz dürften diesen Sommer ganz verschwinden. Das sagt Glaziologe Matthias Huss. Wegen des Hitzesommers fließe zu viel Schmelzwasser ab.
13: Das ist nicht überraschend. Nach den sehr langen und starken Hitzewellen, die wir jetzt hatten, seit dem Juni. Dazu ist noch ein schneearmer Winter gekommen. Und wenn die beiden Faktoren zusammenkommen, dann führt das zu extremer Gletscherschmelze.
4: Der Bellatola-Gletscher im Wallis und der Uri-Rotstock-Gletscher in den Urner Alpen sind bereits verschwunden. Dass sie sich wieder erholen und zurückkehren, ist laut Huss unwahrscheinlich. Auch schneereiche Winter würden dafür nicht ausreichen.
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4: Die Schweizer Leichtathletin Audrey Vero darf an der Europameisterschaft in Birmingham im 800-Meter-Final trotz Sturz im Halbfinal mitlaufen. Der Sturz sei durch eine Berührung mit einer Gegnerin ausgelöst worden. Deshalb hat die Rennjury entschieden, dass die 22-jährige Favoritin Vero im Final starten darf. Damit werden mit Audrey Vero, Valentina Rosamilia und Veronika Vancado drei Schweizerinnen im Final dabei sein.
0: Grosses Auto, wir gehen in die Region Zürich auf A3 Westring Richtung Basel, ab Urdorf Süd bis führen zum Gubristunnel. Da hat es einen Unfall gegeben, darum haben wir dort 20 Minuten länger. Das auch in der Region Basel, auf der A2 Richtung Basel, zwischen dem Schweizerhallentunnel und dem Schwarzwaldtunnel und in der Region Solothurn auf der A1 Richtung Zürich. Da stockt zwischen Kriegstetten und Wangen an der Aare ein Plus von 10 Minuten. Habt Sorge und kommt gut an.
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0: Ich würde sagen, Zeit für ein Glas, wenn es drinnen liegt. Weil mit viel Sonne und heissen 33 Grad zu Olten geht es durch den Donnerstag Nachmittag. Freitag und Samstag geht es dann ähnlich zu und her mit viel Sonne, heissen Temperaturen von rund 30 Grad.
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0: Schön, gehen wir zusammen durch den Donnerstagnachmittag für zum Arbeiten oder auch geniessen. Schicke ich euch eine Ladung Musik in die Lautsprecher. Freue mich auf die Holly Humberstone oder auch auf den Kygo. Zuerst aber, wie versprochen, der Alex Warren mit Fever Dream.

0: Schön, sind wir mit uns unterwegs. Der Avicii, er gerade hier in voller Länge, immer ein Soundtrack zum Leben. Zuerst Argubienland, wie sieht es bei euch aus? Sind ihr Links- oder Rechtshänder? Heute da ist nämlich noch der internationale Tag der Linkshänder. Und über die Linkshänder gibt es auch ein paar spannende Fakten, Marius Fügister.
1: In Ghana dürfen Linkshänder nie König werden. Linkshänder haben mehr Spass im Bett, das zeigt eine amerikanische Studie. Und früher hat sich in Japan der Mann von der Frau scheiden lassen, wenn er herausgefunden hat, dass sie Linkshänderin ist. Ah ja, im Schnitt kommt ein Linkshänder 4 bis 5 Monate später in die Pubertät.
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0: Coldplay im Soundtrack zum Leben. Das ist euer Donnerstagnachmittag mit Radio Argovia.
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0: Ja, die haben wir dabei und mit auf den Weg kommt unter anderem Taylor Swift. Ich freue mich aber auch auf die elektronischen Beats von Offenbach. Und wer es an einem Donnerstagnachmittag auch nicht fehlen darf, sind die Herren von One Republic.
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0: Das ist einfach die beste Musik an eurem Donnerstagnachmittag. Die Leonie, sie schaut im Soundtrack zum Leben vorbei. Jetzt sind wir gerade in voller Länge.
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0: Schön verbringen wir den Donnerstag Nachmittag miteinander. Das ist Radio Argovia, wo wir einen Abstecher zurück in die 80er zu einem grossen Sommerhit machen.
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4: Jetzt mit zwei Italienern, die auf Spanisch den Sommerhit vom Jahr 1983 singen. Rigera mit Vamos a la Playa.
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4: Synthi und Disco-Pop, das tönt eindeutig nach 80er Jahren. Und lass mir nicht ganz genau her, vermuten wir dahinter ein lockeres Sommerlied, das nach Sonne, Party und Strand tönt. Der Text erzählt aber eine ganz andere Geschichte. Es geht um die Explosion von einer Atombombe. Sie singen vom Meer, das leuchtet, und nein, das ist kein Postkartenmotiv. Sie beschreiben die radioaktive Strahlung. Oder sie singen, die Leute sollen auf dem Weg zum Strand alle einen Hut aufsetzen. Und nein, das ist kein Modeaccessoire, sondern denkt als Schutz vor radioaktivem Material, das aus der Luft regnet. Also eine völlig schräge Mischung aus Atomangst und Partystimmung. Ob es darum zum Nummer 1 geworden ist oder einfach weil kaum jemand den Text kapiert hat, egal, da ist der vielleicht fröhlichste Weltuntergangssong ever. Rigera mit Vamos a la Playa.

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0: geht es durch den Nachmittag. Wo wir den Miles Smith mit auf den Weg nehmen. Er gerade hier im Soundtrack zum Leben.
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0: Das ist Radio Argovia am Donnerstag, 13. August. Jetzt haben wir 4.
7: Ich bin der Nico Eichwald.
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8: Der langjährige Streit um den Gestank aus einer Schweinemast in Leukern ist entschieden. Das Bundesgericht hat eine Beschwerde des Schweinezüchters abgewiesen und die Auflagen des Aargauer Baudepartements bestätigt. Im betroffenen Schweinestall dürfen höchstens noch 170 statt wie bisher 190 Schweine gehalten werden. Zudem sollen Testpersonen mit gelegentlichen Riechtests die Geruchsbelastung überprüfen. Vor 5 Jahren hatten Nachbarn wegen des Gestanks aus dem Schweinestall Klage eingereicht. Die EVP Aargau empfiehlt Dominik Gresch von der GLP zur Wahl in den Aargauer Regierungsrat. Das hat die Parteiversammlung nach einem Hearing mit den beiden Kandidierenden beschlossen. Der Zofinger Stadtrat Gresch habe im Gegensatz zu FDP-Nationalrätin Maja Rienicker Exekutiverfahrung, teilt die EVP mit. Die Ersatzwahl für den zurücktretenden FDP-Regierungsrat Stefan Attiger findet am 18. Oktober statt. Die Sanierung der Trimbacher Brücke zwischen Trimbach und Olten kommt näher. Der Entwurf des Bauprojekts liegt ab heute im Stadthaus Olten und online 30 Tage öffentlich auf. Die über 110-jährige Trimbacher Brücke verbindet Trimbach über die Aare mit der Stadt Olten. Sie befindet sich seit langem in einem schlechten Zustand. Geplanter Baustart ist 2028.
2: Sport.
8: Die Schweizer Leichtathletin Audrey Vero darf an der Europameisterschaft in Birmingham im 800-Meter-Final trotz Sturz im Halbfinal mitlaufen. Der Sturz sei durch eine Berührung mit einer Gegnerin ausgelöst worden. Deshalb hat die Rennjury entschieden, dass die 22-jährige Favoritin Vero im Final starten darf. Damit werden mit Audrey Vero, Valentina Rosamilia und Veronika Vancado 3 Schweizerinnen im Final dabei sein.
0: Wir gehen auf die Strasse in die Region Zürich von A3-Westring Richtung Basel. Zwischen Birmensdorf und dem Limmataler Kreuz hat es einen Unfall gegeben. Die rechte Spur die ist zu und es geht rund eine Viertelstunde länger. In der Region Basel auf der A2 Richtung Basel zwischen dem Schweizer Hallentunnel und dem Schwarzwaldtunnel ein Plus von 20 Minuten. In der Region Solothurn auf der A1 Richtung Zürich, da stockt es immer wieder mal zwischen Kriegstätten und Herkingen rund 10 Minuten, wo es dort oben drauf gibt. Habt Sorge und kommt gut an.
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0: Ja, es ist heiss im Argovialand. Aktuell messen wir das Figo rund 33 Grad. Die Sonne und auch die Hitze die begleiten uns auch noch morgen Freitag und am Samstag mit heissen 35 Grad. Am Sonntag kann es dann wieder mal regnen kommen, aber auch dann sind die Temperaturen hoch oben innen.
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0: Zusammen geht es zu den Nachmittag, wo ich euch Olivia Dean oder auch den Nico Santos in die Tore schicke. Zuerst aber, wie versprochen, der Miles Smith.

0: Donnerstag Nachmittag bei Arguvia und wir stimmen uns schon mal drauf ein.
1: Und sagt es!
0: Ja, es ist zwar erst August, aber im Arguvialand da findet tatsächlich schon die erste Oktoberfest statt. Zum Beispiel den Samstag, Jens nachher Wiesen.
2: Ja, wir haben uns zusammengesetzt und überlegt, was wir im Pendant zu den Sommerpartys machen können. Und sind wir auf die Idee gekommen, um als Warm-up für das Oktoberfest den Jens nachher Wiesen durchzuführen. Eine Kombination zwischen Dirndl, Lederhose und Badhose mit stimmiger Musik und einem DJ.
0: Sagt der Direktor von der Jens nachher Bäder, Markus Rudolf. Und ja, ihr habt es richtig gehört. Ihr könnt das Oktoberfest zum einen ins Wasser gumpen, müsst aber nicht. Ihr könnt es auch in der Oktoberfesttracht im Festzelt nebendran geniessen. 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
0: Und da freue ich mich besonders auf die grosse Stimme von der Meghan Trainor. Getting Girl habe ich für euch parat. Bei Argovia gebe ich euch aber auch den Mann, der die ganz tiefe Stimme sowas von im Griff hat. Der Teddy Swims. Und dann gehen wir noch rasch zurück ins Jahr 98 an. Ich freue mich auf den grossen Hit von Bryan Adams zusammen mit der Melanie C. Where You Gone?
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0: Das ist Radio Gubi am Donnerstag Nachmittag. Jetzt haben wir 16:30.
20: Ich bin der Nico Eichwald. Guten Tag.
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20: Wegen der anhaltenden Hitze schmelzen die Gletscher in der Schweiz außergewöhnlich schnell. Das sagt Glaziologe Matthias Huss. Er rechnet damit, dass diesen Sommer Dutzende kleine Gletscher komplett verschwinden. Mit dem aktuellen Klima sei es unrealistisch, dass sich die Gletscher erholen, so Huss.
21: Dafür brauchen wir aber nicht nur ein paar schneereiche Winter. Wir brauchen eine deutliche Abkühlung. Und die Abkühlung, die müsste 2-3 Grad gegenüber einem Normalwert von jetzt betragen. Momentan in diesem Sommer liegen wir mehrere Grad über dem Normalwert.
20: Verschiedene Gletscher, darunter der Bellatola-Gletscher im Wallis und der Uri-Rotstock-Gletscher in den Urner Alpen, sind bereits verschwunden. Hitze und Trockenheit setzen dem Milchproduzenten für Tête de Moine stark zu. Laut einem Westschweizer Medienunternehmen geben manche Kühe nur noch halb so viel Milch wie üblich. Auch die Futterreserven werden knapp. Einzelne Betriebe hätten ihre Herden bereits verkleinert. Die Hitze beeinträchtigte zudem die Tiergesundheit und führe zu mehr Durchfall.

0: Ausfall und Fehlgeburten. Von den 6 Käsereien erreicht derzeit nur noch eine die normale Produktionsmenge. Dank Lagerbeständen sollen die Verkäufe bis Ende Jahr dennoch gesichert sein. Ein Lottospieler in den USA hat einen rund 903 Millionen Euro schweren Lotto-Jackpot geknackt. Es sei der größte Jackpot in diesem Jahr und der 8. in der Geschichte der Lotterie, wie die Lotterie Powerball mitteilte. Nach Angaben der Illinois Lottery wurde er an einer Tankstelle im Ort Quincy verkauft.
1: Dass ihr gut planen könnt, gebe ich euch rasch die Meldungen, die ihr mindestens 10 Minuten länger habt. In der Region Zürich auf der A1 Richtung Bern, zwischen Zürich Nord und dem Brütiselder Kreuz, aktuelles Plus von 10 Minuten. Das auch auf der A1 Richtung St. Gallen, zwischen Dietikon bis zum Gubristunnel. Auf dem A3 Westring Richtung Basel, ab Urdorf Süd bis Führe zu der Röhre, ein Plus von einer Viertelstunde. In der Region Basel auf der A2, da stockt es Richtung Basel, da stockt zwischen dem Schweizer Hallentunnel und dem Schwarzwaldtunnel plus 20 Minuten, wo es dort oben drauf geht. Und gehen wir noch in die Region Solothurn auf der A1 Richtung Zürich zwischen Kriegstetten und Herkingen. Dort müsst ihr immer wieder mal auf die Bremse, rund eine Viertelstunde, wo es länger geht. Habt Sorge und kommen gut an.
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1: Ja, es ist heiss im Argovialand. Aktuell messen wir in Baden rund 33 Grad. Die Sonne und auch die Hitze die begleiten uns noch ein bisschen. Morgen, Freitag und auch am Samstag wird es heiss mit bis zu 35 Grad. Am Sonntag kann es dann wieder mal regnen kommen, aber auch dann sind die Temperaturen bei den 30 Grad Marken umeinander.
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0: Das ist ja Gouvia, mit der besten Musik für euch am Donnerstag. Der aktuelle von Martin Garrix zusammen mit dem Ed Sheeran. Gebe ich euch auf die Ohren. Gerade nach innen da.
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0: Das ist der Govia Feierabendshow, wo wir kurz vor dem Feierabend noch rasch ein Spiel miteinander machen, der Govialand. Welche Künstlerin oder Künstler ist hier gesucht?
1: Er ist einfach der Hammer, sorry. Nein, wirklich.
2: Er ist perfekt. Stimmt auch. Es ist wirklich mega. Es ist mega.
0: Ja, nicht einfach. Weil das sind ganz viele Künstlerinnen und Künstler. Aber gesucht habe ich den hier. Der James Morrison. Weil der junge Mann feiert heute noch seinen 42. Geburtstag. Darum tun wir an dieser Stelle noch rasch gratulieren.
3: Herzlichen Glückwunsch zum Geburtstag, sage ich mal da.
1: Happy Birthday to you.
0: Ja, er übrigens auch noch unterwegs und gar nicht mal so weit weg von uns. Heute in einer Woche macht er halt im Südtirol. Und zwar zu Meran. Jetzt lassen wir ihn aber heute Geburtstag feiern und geniessen seinen Auftritt hier im Soundtrack zum Leben.
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0: miteinander verschieben wir uns in die schönste Zeit des Tages. Im Feierabend. Und mit dem Gepäck, da habe ich einfach die beste Musik. Ich freue mich besonders auf den Kaigo mit seinem Save My Love. Er macht einfach gute Stimmung. Er wartet auf der anderen Seite von den Nachrichten.
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12: Das ist Radio Argovia. Ich wünsche euch einen schönen Feierabend. Jetzt haben wir 5.
13: Ich bin der Nico Eichwald.
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13: Der Bundesrat warnt vor Unsicherheiten mit der Kompass-Initiative. Die Initiative fordert, dass Staatsverträge, bei denen Gesetze übernommen werden, bei einer Abstimmung von Volk und Ständen angenommen werden sollen, also auch der Mehrheit der Kantone. Gerichtet ist die Initiative gegen die Verträge mit der EU, die bilateralen drei. Die Initiative verunmögliche so eine Grundsatzdebatte, sagt Bundesrat Beat Jans.
14: Wenn man das neu regelt, dann muss man das breit anschauen, dann muss man das Staatsvertragsreferendum grundsätzlich diskutieren und nicht an diesem Einzelfall bilateralen drei abhandeln, wie das diese Initiative macht.
13: Die Initiative geht nun ins Parlament. Der langjährige Streit um den Gestank aus einer Schweinemast in Leukern ist entschieden. Das Bundesgericht hat eine Beschwerde des Schweinezüchters abgewiesen und die Auflagen des Aargauer Baudepartements bestätigt. Im betroffenen Schweinestall dürfen höchstens noch 170 statt wie bisher 190 Schweine gehalten werden. Zudem sollen Testpersonen mit gelegentlichen Riechtests die Geruchsbelastung überprüfen. Vor 5 Jahren hatten Nachbarn wegen des Gestanks aus dem Schweinestall Klage eingereicht. Die EVP Aargau empfiehlt Dominik Gresch von der GLP zur Wahl in den Aargauer Regierungsrat. Das hat die Parteiversammlung nach einem Hearing mit den beiden Kandidierenden beschlossen. Der Zofinger Stadtrat Gresch habe im Gegensatz zu FDP-Nationalrätin Maja Rienicker Exekutiverfahrung, teilt die EVP mit. Die Ersatzwahl für den zurücktretenden FDP-Regierungsrat Stefan Attiger findet am 18. Oktober statt.
15: Miriam Oesch vom Börsenhandel von der AKB. Wie ist die Stimmung am Markt?
16: Grundsätzlich ist die Stimmung gut, wenn auch der Iran-Krieg weiterhin in den Köpfen der Anleger präsent ist. Nichtsdestotrotz kann der SMI bis kurz vor Handelsschluss gute 0,3% zulegen. SMI-Zugpferd ist noch immer Logitech mit plus 4%, gefolgt von Kühne und Nagel mit plus 3,2%. Bei Kühne und Nagel sind die über den Erwartungen ausgefallenen Zahlen vom dänischen Mitbewerber Möller-Maersk die treibende Kraft. Nebst Comax und Montana Aerospace hat sich auch Kuros in die Bücher schauen. Das Medizintechnikunternehmen hat in den ersten 6 Monaten den Umsatz um 45% steigern und hat damit in die schwarzen Zahlen zurückkehren. Das sorgt auch für ein Plus von 3% beim Aktienkurs.
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15: Dass ihr gut in Feierabend kommt, gebe ich euch alle Meldungen, die ihr erst 10 Minuten mehr habt. Von Zürich her in Aargau rein, da habt ihr rund eine Viertelstunde länger auf der A1 Richtung Bern. Ab Dietikon bis Verzweigung Bierfeld und weiter vorne dann gerade nochmal zwischen Aarau-Ost und Aarau-West. Auf der A1 Richtung Bern, zwischen Zürich-Nord und dem Brütiseller Kreuz, ein Plus von 10 Minuten. Dann gehen wir weiter auf der A1 Richtung St. Gallen, zwischen Dietikon und dem Gubristunnel, ein Plus von 10 Minuten. Auf dem A3 Westring Richtung Basel ab Urdorf Süd bis führen zu der Röhre eine gute Viertelstunde. In der Region Basel auf der A2 Richtung Basel zwischen dem Schweizer Hallertunnel und dem Schwarzwaldtunnel ein Plus von 20 Minuten. Und dann gehen wir noch in die Region Solothurn auf der A1 Richtung Zürich zwischen Kriegstetten und Herkingen. Da müsst ihr immer wieder mal auf Klötz. Heisst für euch ein Plus von einer Viertelstunde. 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
15: Mit aktuell 34 Grad geht es zu Eiken in Feierabend, wo es sich gut eignet, sich irgendwo an einem Gewässer noch rasch abkühlen. Heiss und viel Sonne gibt es dann auch in den nächsten Tagen, morgen, Freitag und auch am Samstag, bleiben Temperaturen um die 35 Grad herum.
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15: Das ist er, der Donnerstag Feierabend, wo der Blumenladen von der Susannsbaden zu einer Konzerthalle geworden ist. Der Baschi hat sie dort überrascht und ein exklusives Mini-Konzert gespielt. Wie das tönt hat, ihr hört es nach drei Hits.

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0: Am Radio Arguvia grüßt. Am Donnerstag Feierabend, wo Susanne von Baden heute nicht nur Kunden im Blumenladen hatte, sondern mitten auch der Baschi.
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2: Hallo zusammen, ich bin der Baschi und ich komme zu euch.
0: Ja, und der Baschi hat beim Arguvia Fest Warm-up-Konzert Stimmung pur gemacht, so dass jede und jeder hat können mitsingen.
3: Du weißt, ich kann dir kein Haus bauen, aber ich kann es daheim sein für dich, das will ich.
0: Ja, wunderschön. Und es ist halt schon etwas Spezielles, der Baschi, so nah, aber auch für sich allein zu haben.
4: Sehr schön und er hat das sehr gut gemacht und mir hat es sehr gut gefallen.
5: Hey, es war mega lässig, ganz anders so von der Stimmung her, aber mega cool.
0: Was für ein exklusives Mini-Konzert. Auch der Susanne, die Chefin vom Blumenladen selber, war aus dem Häuschen.
6: Wow, es war einfach hammermässig. Danke vielmals, Baschi und dem ganzen Team. Ihr seid die Besten.
0: Aber der Baschi glaubt selber auch ein bisschen überrascht von Arguvialand.
2: Die Stimmung war grandios. Die Leute können ja schon meine Songs mitsingen, obwohl die noch knappe Wochen alt sind. Haben mitgemacht. Nein, das war jetzt das perfekte Warm-up.
0: Ja, das kommt gut, auch am Arguvia-Fest. Wie das exklusive Arguvia-Fest-Warm-up-Konzert von Baschi ausgesehen hat, ihr könnt es euch auch anschauen, ganz einfach auf der Radio Arguvia Instagram-Seite.
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0: Ja, die nehmen wir auf jeden Fall mit. Es gibt eine Ladung zum Mitsingen. Der grosse WM-Hit von der Shakira. Dai Dai. Für alle, die aber eine Runde mit runterfahren, schaut Rosalind. Und für zum Mitschaukeln hin und her kommt auch noch der Shaggy mit.
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0: Schön, sind ihr mit uns unterwegs. Das ist Radio Argovia. Jetzt haben wir 17:30.
16: Ich bin der Nico Eichwald. Guten Abend.
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16: Hitze und Trockenheit setzen den Milchproduzenten für Tête de Moine stark zu. Laut einem Westschweizer Medienunternehmen geben manche Kühe nur noch halb so viel Milch wie üblich. Auch die Futterreserven werden knapp. Einzelne Betriebe hätten ihre Herden bereits verkleinert. Die Hitze beeinträchtigte zudem die Tiergesundheit und führe zu mehr Durchfall und Fehlgeburten. Von den 6 Käsereien erreicht derzeit nur noch eine die normale Produktionsmenge. Dank Lagerbeständen sollen die Verkäufe bis Ende Jahr dennoch gesichert sein. Ein 9-jähriger Bub ist im Kanton Wallis bei einem Unfall mit einem landwirtschaftlichen Fahrzeug ums Leben gekommen. Das Fahrzeug war letzten Montag von der Straße abgekommen, wie die Kantonspolizei Wallis mitteilt. Der Bub wurde schwer verletzt ins Spital gebracht. Dort erlag er am Dienstag seinen Verletzungen. Die Staatsanwaltschaft untersucht den genauen Unfallhergang. Die umstrittene US-Einwanderungsbehörde ICE plant die Anschaffung von Elektroschockhandschuhen. Diese sollten als Deeskalationsgeräte eingesetzt werden, hieß es in einer entsprechenden Mitteilung des Heimatschutzministeriums. Für den Kauf seien 10 bis 20 Millionen US-Dollar eingeplant. Bis Ende März 2027 solle die Anschaffung abgeschlossen sein. Die Handschuhe werden nach Herstellerangaben über einen Tastendruck aktiviert und geben beim Anfassen von Personen Elektroschocks ab.

0: Bei einer Explosion im Rotterdamer Hafen ist ein Mensch ums Leben gekommen. Mehrere Personen seien verletzt worden. Die Explosion ereignete sich bei einem Unternehmen im Europort, teilt die niederländische Polizei mit. Möglicherweise sei bei Wartungsarbeiten an Rohrleitungen etwas schiefgelaufen. Die genaue Ursache und wie viele Personen verletzt wurden, wird ermittelt.
1: Kurz vor Handelsschluss, da steht der SMI mit 0,23% im Plus zu den Währungen. Der Euro, der gibt es für 94 Rappen, einen Dollar zu 81 Rappen.
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1: Grüß zu euch ins Auto. Wir gehen in die Regionen Zürich, von Zürich in Aargau rein. Hier haben wir rund eine Viertelstunde länger zwischen Dietikon und Verzweigung Birfeld. Auf der A1 Richtung Bern, zwischen Zürich-Seebach und dem Brütiseller Kreuz. Hier haben wir aktuell ein Plus von 10 Minuten. Das auch auf der A1 Richtung St. Gallen, zwischen Dietikon und dem Kubristunnel. Auf dem A3 Westring Richtung Basel, da stockt zwischen Urdorf Nord und dem Limmataler Kreuz. In der Region Basel, auf der A2 Richtung Basel, zwischen dem Schweizer Hallentunnel und dem Schwarzwaldtunnel, ein Plus von einer halben Stunde. Auf der Gegenseite fährt Richtung Luzern, zwischen Verzweigung Hagenau und Verzweigung Augst. Da stockt es ebenfalls rund 20 Minuten, wo ihr dort mehr Zeit einrechnen müsst. In der Region Solothurn, auf der A1 Richtung Zürich, zwischen Verzweigung Lutherbach und Herkingen, ebenfalls ein Plus von 20 Minuten. Und dann gehen wir noch rasch auf die Hauptstrasse im Argovialand, von Unterseggetal auf Würelingen aktuell, ein Plus von 10 Minuten. Habt Sorge und kommen gut an.
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1: Kalt unter der Dusche stehen oder noch rasch in ein Gewässer gumpen, um sich abkühlen, ja, das kann ich euch empfehlen. Mit aktuell 34 Grad zu Auenstein geht es durch den Feierabend, wo es morgen Freitag und Samstag gerade noch mal so weiter geht. Es gibt viel Sonne mit heissen Temperaturen von rund 35 Grad.
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1: und Shakira mit Dai Dai.

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0: Hallo, Mittag Guvia geht es zu euch. Donnerstag Feierabend, wo der Sommer immer wieder mal Thema ist. Der Rasen, der ist braun, die Blätter fallen jetzt schon ab, was eigentlich erst im Herbst sollte passieren. Und die einen und anderen Pflanzen, die lassen den Kopf hängen. Aber auch in den Bergen macht der Sommer zu arbeiten. Zwei bekannte Gletscher im Wallis, aber auch in den Urner Alpen sind dieses Jahr schon verschwunden. Arguvia, Redaktorin Stefanie Weiss.
1: Dieser Sommer sei katastrophal für die Gletscher. Sie seien in einem außergewöhnlich schlechten Zustand, sagt der Glaziologe Matthias Huss von der ETH Zürich.
2: Das ist nicht überraschend. Nach diesen sehr langen und starken Hitzewellen, die wir jetzt hatten, seit dem Juni. Dazu ist noch ein schneearmer Winter gekommen. Und wenn die beiden Faktoren zusammenkommen, dann führt das zu extremer Gletscherschmelze.
1: Das Schmelzwasser fließt in Rekordmengen ab. Der Rhonegletscher im Wallis zum Beispiel hat seit dem Juni fast 19 Milliarden Liter Wasser verloren. Das sei gefährlich, warnt Matthias Huss.
2: In wenigen Jahren von jetzt, wenn sich ein ähnlicher Sommer wiederholt, was sehr wahrscheinlich ist, werden wir deutlich weniger Wasser haben, wenn wir es brauchen. Und das kann durchaus ein Problem darstellen für Bewässerung, für Trinkwasser, aber natürlich auch für die Staukraftwerke, die davon abhängen, dass im Sommer das Schmelzwasser in die Stausee fließt.
1: Der Bellatola-Gletscher im Wallis ist schon verschwunden. In den Urner Alpen ist der Uri-Rotstock-Gletscher am Sommer zum Opfer gefallen. Theoretisch könnten sich die Gletscher erholen und wieder aufbauen. Mit dem jetzigen Klima hätten sie aber kaum eine Chance, sagt Matthias Huss.
2: Dafür brauchen wir aber nicht nur ein paar schneereiche Winter, wir brauchen eine deutliche Abkühlung. Und die Abkühlung, die müsste 2 bis 3 Grad gegenüber einem Normalwert von jetzt betragen. Momentan in diesem Sommer liegen wir mehrere Grad über dem Normalwert.
1: Darum rechnet Matthias Huss damit, dass in diesem Sommer weitere Dutzend Gletscher verschwinden.
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0: Mit Argovia geht es für euch für Abend. Mit einer Stimme, die einfach gute Laune macht. Tiffany Aries, gerade nach den News.
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0: Das ist Radio Argovia am Donnerstag für Abend. Jetzt haben wir 6 Uhr.
8: Ich bin der Nico Eichwald. Guten Abend.
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8: Bei einer Explosion im Rotterdamer Hafen ist ein Mensch ums Leben gekommen. Mehrere Personen seien verletzt worden. Die Explosion ereignete sich bei einem Unternehmen im Europort, teilt die niederländische Polizei mit. Möglicherweise sei bei Wartungsarbeiten an Rohrleitungen etwas schiefgelaufen. Die genaue Ursache und wie viele Personen verletzt wurden, wird ermittelt. Die Weltgesundheitsorganisation schlägt wegen des Ebola-Ausbruchs in Kongo-Kinshasa Alarm. Die Epidemie breite sich mit Rekordgeschwindigkeit aus und drohe zum tödlichsten Ausbruch überhaupt zu werden. Laut den jüngsten WHO-Angaben gibt es bislang mehr als 2000 bestätigte Todesfälle. Die Sterblichkeit liegt bei rund 45%. Problematisch sei, dass zu wenige Kontaktpersonen von infizierten Personen gefunden werden. Aktuell wird daran gearbeitet, eine Impfung oder eine Therapie zu entwickeln. Im Westen der USA kämpfen Einsatzkräfte gegen mehrere Brände. Ein Feuer in den Bundesstaaten Kalifornien und Nevada habe bereits eine Fläche von mehr als 30.000 Hektar erfasst, hieß es von der kalifornischen Forst- und Brandschutzbehörde. In direkter Nähe des Brandes wurde eine 47-Jährige in Zusammenhang mit Brandstiftung festgenommen. Die Frau habe gestanden, absichtlich ein Feuer gelegt zu haben. Das sogenannte Backfire war am Wochenende ausgebrochen. Bisher gibt es einen bestätigten Todesfall. Die israelische Armee hat erneut ein Hamas-Mitglied im Gazastreifen gezielt getötet. Es habe sich dabei um einen Kompaniekommandeur des militärischen Flügels der Hamas gehandelt, teilte das israelische Militär mit. Der Getötete habe Angriffe gegen israelische Soldaten vorbereitet. Es ist bereits der zweite gezielte Angriff innerhalb von 2 Tagen, ebenfalls auf einen Kommandeur der islamistischen Hamas.
0: Ich wünsche euch eine gute Fahrt durch den Donnerstag für Abend von Zürich her in Aargau. Da haben wir rund eine Viertelstunde länger zwischen Jettiken und Verzweigung Bierfeld. Dann bleiben wir in der Region Zürich auf der A1 Richtung St. Gallen zwischen Jettiken bis vorne zum Gubristunnel. Aktuelles Plus von 10 Minuten. Das auch auf dem A3 Westring Richtung Basel ab Urdorf Nord bis vorne zu den Röhren. In der Region Basel auf der A2 Richtung Basel zwischen Liestal und dem Schwarzwaldtunnel aktuell ein Plus von 40 Minuten. Auf der A2 Richtung Luzern zwischen Verzweigung Hagnau und Verzweigung Augst geht es eine Viertelstunde länger. In der Region Solothurn auf der A1 Richtung Bern zwischen Rotrist und Verzweigung Lutherbach aktuell 3/4 Stunden, wo ihr müsst mehr Zeit rechnen. Auf der Gegenseite fahrt Richtung Zürich zwischen Verzweigung Lutherbach und Herkingen. Dort sind es eine Viertelstunde. Und dann gehen wir rasch auf die Hauptstadt. Strasse im Argovialand, von Untersickertal auf Würelingen, aber auch von Wettigen auf Baden. Da verliert ihr je 10 Minuten. Habt Sorge und kommt gut an.
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0: Heiss und mit rund 34 Grad geht es in Walterswil durch den Feierabend. In der Nacht können die Fenster gut aufreissen. Die Temperaturen die sind dann unter 20 Grad, bevor es im Verlauf am Freitag und dann auch am Samstag wieder heisse 35 Grad gibt.
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0: Ein Sprung ins Wasser, ja, wenn es in euer Programm passt, dann würde ich das unbedingt machen. Flüsse und See im Argovieland, angenehm die Aare und auch der Rhein aktuell 25 Grad, die Limmat zu Baden 26 und die Rüst zu Mellingen knapp 27 Grad. Der Hallwilersee in der Baditz Denwil, der ist rund 28 Grad, zudem geht dort eine leichte Brise.
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0: Schön verbringen wir den Donnerstag Feierabend miteinander, Tiffany Aries. Jetzt wie versprochen im Soundtrack zum Leben.

0: Mit Argovia geht es euch einen Donnerstag für Obig. Der Michael Schulte zusammen mit Austis, gerade hier im Soundtrack zum Leben. Zuerst klären wir aber noch etwas auf, Arguvialand. Wie sieht es bei euch aus? Sind ihr Links- oder Rechtshänder? Heute da ist nämlich noch der internationale Tag der Linkshänder. Und über die Linkshänder gibt es auch ein paar spannende Fakten, Marius Füglister.
1: In Ghana dürfen Linkshänder nie König werden. Linkshänder haben mehr Spass im Bett, das zeigt eine amerikanische Studie. Und früher hat sich in Japan der Mann von der Frau scheiden lassen, wenn er herausgefunden hat, dass sie Linkshänderin ist. Ah ja, im Schnitt kommt ein Linkshänder 4 bis 5 Monate später in die Pubertät.
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0: Ja, die haben wir dabei. Mit auf dem Weg in Donnerstagabend kommt auch der Harry Styles mit American Girl. Ich freue mich aber auch noch auf Beats vom Purple Disco Machine. Im Soundtrack zum Leben wird es aber auch noch kuschelig, das mit Train.
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0: 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Jetzt haben wir 6:30.
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8: Mit dem Urs Hofstetter. Im Kanton Aargau sollen Schutzbedürftige mit Status S auch dann in der Asylsozialhilfe bleiben, wenn sie die Aufenthaltsbewilligung B überkommen. Bis jetzt haben Betroffene nach 5 Jahren in die Normalsozialhilfe übergewechselt. Die Kantonsregierung hat seinen Änderungsplan jetzt in die Anhörung geschickt. Der Gemeindame von Schinsnachdorf, Peter Zimmermann, ist wegen Missachtung vom Datenschutz vom Aargauer Regierungsrat abgemahnt worden. Grund, der Kanton hat an einer Schinsnacher Schule zwangsweise Überwachungskameras abmontieren, die unbewilligt montiert worden sind. Die EVP Aargau unterstützt für die Regierungsratsersatzwahl am 18. Oktober den Dominik Gräsch. Der GLP-Kandidat und Zofiger Stadtrat hat im Gegensatz zu der FDP-Nationalrätin Maya Reiniker Exekutiverfahrung, schreibt die EVP. Und die Aargauische Kantonalbank KKB hat im ersten Halbjahr 2,1% weniger Gewinn gemacht als vor einem Jahr. Besonders die tiefen Zinsen haben aufs Ergebnis gedrückt, so die AKB.
0: Grüß ins Auto von Zürich her in Aargau. Hier haben wir rund 10 Minuten länger ab Dietike bis eine Verzweigung Bierfeld. In der Region Basel auf der A2 Richtung Basel zwischen Pratteln und dem Schwarzwaldtunnel. Dort haben wir bis zu 20 Minuten länger. Wir gehen in die Region Solothurn auf der A1 Richtung Bern zwischen Herkingen und Verzweigung Lauterbach. Dort hat es einen Unfall gegeben. Die rechte Spur ist zu. Rund 3 Viertelstunden, wo es länger geht. Auf der Gegenseite fährt Richtung Zürich.

0: da stockt es zwischen Wangen, Adaren und Herkingen. Ein Plus von 10 Minuten. Habt Sorge und kommt gut an.
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0: Heiss und mit rund 34 Grad geht es in Lenzburg durch den Donnerstag Feierabend. In der Nacht da könnt ihr aber die Fenster aufreißen. Temperaturen die gehen unter 20 Grad, bevor es im Verlauf am Freitag und auch am Samstag wieder heisse 35 Grad gibt.
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0: Geniesst euch einen Donnerstag Feierabend.

0: wo wir uns in knapp 3 Wochen hoffentlich sehen. Die Zeit läuft schneller, als man denkt. Und ich hoffe ganz fest, ihr seid parat und habt euch ein Ticket schon. Weil er hier bringt es Birfeld garantiert zum Zittern.
1: Schönen guten Tag, mein Name ist Kusovac, der King of Rap hier bei Radio Argovia, der Soundtrack zum Leben.
0: Ja, vor Freude, die ist schon gross.
2: Ich bin Kusovac-Fan und wenn der live so nah ist, muss man den anschauen. Kusovac ist cool.
0: Ja, und ich glaube, das kann Vanessa von der Argovia Morgenshow bestätigen.
3: Ja, hallo miteinander. Ich freue mich ja, also so riesig, ich freue mich ja immer aufs Argovia-Fest, aber dieses Jahr halt noch so ein bisschen mehr als so, schau mich sogar.
0: Mit ihm zusammen bist du quasi gross geworden.
3: Ja, also das ist wirklich, ich bin jetzt 30 stehe ich dazu und ich höre Savas sicher, seit ich irgendwie so 12, 13 bin. Also so anfangs Pubertät hat das angefangen und seither begleitet er mich durch alle Lebenslagen.
0: Also dann nehme ich schwer an, du kannst seine Lieder alle auswendig. Hast du einen gerade auf Lager? Kannst du
3: das
0: so
3: ein bisschen rappen
0: spontan an dem Donnerstagfeierabend?
3: Das, ich kann natürlich alle Lieder auswendig, das ist wahr. Aber das Rappen, das überlassen wir am Chef. Das macht er am besten selber.
0: Also, für die, die noch ein bisschen üben im Soundtrack zum Leben, stimmen wir uns jetzt schon mal drauf ein.
3: Schön!
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10: Ich bin der Nico Eichwald. Guten Abend.
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10: Das extreme Niedrigwasser am Rhein lässt die Transportkosten für Treibstoffe in die Schweiz massiv in die Höhe steigen. Aktuell kostet der Transport von Rotterdam nach Basel rund 240 Franken pro Tonne. Normalerweise sind es 22 bis 28 Franken, sagt TCS-Sprecher Marco Wölfli. Aufgrund des geringen Wasserpegels können Frachtschiffe nur einen Bruchteil ihrer vorgesehenen Beladung transportieren. Dementsprechend steigen die Frachtpreise. Die Versorgung der Schweiz bleibt allerdings gewährleistet. Möglicherweise müssen jedoch Reservelager angezapft werden. Im Westen der USA kämpfen Einsatzkräfte gegen mehrere Brände. Ein Feuer in den Bundesstaaten Kalifornien und Nevada habe bereits eine Fläche von mehr als 30.000 Hektar erfasst, hieß es von der kalifornischen Forst- und Brandschutzbehörde. In direkter Nähe des Brandes wurde eine 47-Jährige in Zusammenhang mit Brandstiftung festgenommen. Die Frau habe gestanden, absichtlich ein Feuer gelegt zu haben. Das sogenannte Backfire war am Wochenende ausgebrochen. Bisher gibt es einen bestätigten Todesfall. Die Weltgesundheitsorganisation schlägt wegen des Ebola-Ausbruchs in Kongo-Kinshasa Alarm. Die Epidemie breite sich mit Rekordgeschwindigkeit aus und drohe zum tödlichsten Ausbruch überhaupt zu werden. Laut den jüngsten WHO-Angaben gibt es bislang mehr als 2000 bestätigte Todesfälle. Die Sterblichkeit liegt bei rund 45%. Problematisch sei, dass zu wenige Kontaktpersonen von infizierten Personen gefunden werden. Aktuell wird daran gearbeitet, eine Impfung oder eine Therapie zu entwickeln. Es stockt auf der A1 Bern Richtung Zürich zwischen Wangen Aar und Önsingen, dann auf der A1 Bern Richtung St. Gallen zwischen dem Rastplatz Büsisee und Zürich Ost, dann staut es auf der A3 Zürich Richtung Chur zwischen Niederurn und dem Kerenzer Tunnel, dort wegen der Bauarbeiten braucht es etwa 20 Minuten länger, staut es weiter auf der A1 Zürich Richtung Bern zwischen Herkingen und der Verzweigung Lutherbach, dort wegen einem Unfall braucht es etwa 3/4 Stunde länger, staut es weiter auf der A1 Zürich Richtung Bern zwischen Tietig und Wettingen und auch vor dem Gotthardtunnel staut es ab Quinto 3 km. Heisst für euch eine halbe Stunde mehr einplanen. Gute Fahrt!
12: Einmal mehr ein heisser Sommertag, den wir heute erlebt haben. Darum würde ich in der Nacht die Fenster aufreißen und lüften. Die Temperaturen die gehen nämlich unter 20 Grad, bevor uns dann am Freitag und am Samstag wieder ganz viel Sonne mit rund 35 Grad erwartet.
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12: Geniesst euch einen Donnerstagabend, wo ich eine Portion gute Laune in eure Ohren schicke. Ich freue mich nämlich auf den Partykracher von den Spice Girls oder auch auf die aktuelle von Nico Santos. Zuerst aber der Mann, der die tiefen Stimmen sowas von beherrscht. Da ist der Teddy Swims.

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Ich würde sagen, gemütlich nehmen wir es an diesem Donnerstagabend, wo man umgangssprachlich ja auch ein bisschen Freitag oder auch Vize-Freitag sagen kann. Coldplay sind jetzt hier im Soundtrack zum Leben. Einen, den ihr gut mitsingen könnt, den Abend schön ausklingen lassen oder vielleicht auch rasch am Mond denken, was alles auf eurer To-Do-Liste steht. Geniessen Sie, das ist Radio Arguia. Schön sind Sie hier.

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2: Mit dem Urs Hofstetter. Im Kanton Aargau sollen Schutzbedürftige mit Status S auch dann in der Asylsozialhilfe bleiben, wenn sie die Aufenthaltsbewilligung B überkommen. Bis jetzt haben Betroffene nach 5 Jahren in die Normalsozialhilfe übergewechselt. Die Kantonsregierung hat seinen Änderungsplan jetzt in die Anhörung geschickt. Der Gemeindame von Sinsnachdorf, Peter Zimmermann, ist wegen Missachtung vom Datenschutz vom Aargauer Regierungsrat abgemahnt worden. Grund, der Kanton hat an einer Sinsnacher Schule zwangsweise Überwachungskameras abmontieren, die unbewilligt montiert worden sind. Die EVP Aargau unterstützt für die Regierungsratsersatzwahl am 18. Oktober den Dominik Gräsch. Der GLP-Kandidat und Zofiger Stadtrat hat im Gegensatz zu der FDP-Nationalrätin Maya Reiniker Exekutiverfahrung, schreibt die EVP. Und die Aargauische Kantonalbank KKB hat im ersten Halbjahr 2,1% weniger Gewinn gemacht als vor einem Jahr. Besonders die tiefen Zinsen haben aufs Ergebnis gedrückt, so die AKB.
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4: Ich bin der Nico Eichwald. Guten Abend.
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4: Das extreme Niedrigwasser am Rhein lässt die Transportkosten für Treibstoffe in die Schweiz massiv in die Höhe steigen. Aktuell kostet der Transport von Rotterdam nach Basel rund 240 Franken pro Tonne. Normalerweise sind es 22 bis 28 Franken, sagt TCS-Sprecher Marco Wölfli. Aufgrund des geringen Wasserpegels können Frachtschiffe nur einen Bruchteil ihrer vorgesehenen Beladung transportieren. Dementsprechend steigen die Frachtpreise. Die Versorgung der Schweiz bleibt allerdings gewährleistet. Möglicherweise müssen jedoch Reservelager angezapft werden. Ein Brand in einer Munitionsfabrik in Italien hat zu einer heftigen Explosion geführt. Die Fabrik liegt rund 40 Kilometer südöstlich der Hauptstadt Rom und gehört zum deutschen Rüstungskonzern KNDS. Dort wird mittel- und großkalibrige Munition für die Land- und Seeverteidigung sowie Festtreibstoffe für Weltraumraketen hergestellt, wie die italienische Nachrichtenagentur ANSA berichtet. Laut ersten Angaben von Rettungskräften gibt es keine Meldungen von verletzten Personen. Vor der türkischen Küste ist ein Ausflugsboot mit Touristen in Brand geraten. 115 Menschen, darunter Kinder und Besatzungsmitglieder, sprangen mit Rettungswesten ins Meer. Sie wurden anschließend von der Küstenwache an Land gebracht, wie die staatliche Nachrichtenagentur Anadolu berichtete. Zwei Personen, die dem Rauch ausgesetzt waren, wurden in ein Spital gebracht. Das Boot brannte fast vollständig ab und war nicht mehr fahrtüchtig. Die Brandursache ist unklar. Es staut auf folgende Strecken, da müsst ihr ein bisschen mehr Zeit einrechnen, und zwar auf der A1 Nordring Zürich-Bern Richtung St. Gallen zwischen Zürich-Seebach und Zürich-Nord, dort wegen einem Unfall. Ebenfalls wegen einem Unfall auf der A1 Zürich Richtung Bern zwischen Önsing und der Verzweigung Lutherbach. Dann wegen Bauarbeiten auf der A3 Zürich Richtung Chur zwischen Niederurn und dem Kerenzer-Tunnel und vor dem Gotthard-Tunnel ab Quinto, dort braucht ihr auch noch ein bisschen mehr Geduld.
5: Einmal mehr ein heisser Sommertag, den wir heute erlebt haben. Darum würde ich in der Nacht die Fenster aufreißen und lüften. Die Temperaturen, die gehen nämlich unter 20 Grad, bevor uns dann am Freitag und am Samstag wieder ganz viel Sonne mit rund 35 Grad erwartet.
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2: Diese Themen haben heute Schlagzeilen gemacht. Guten Abend.
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2: Der Bundesrat warnt vor Unsicherheiten mit der Kompass-Initiative. Die Initiative fordert, dass Staatsverträge, bei denen Gesetze übernommen werden, bei einer Abstimmung von Volk und Ständen angenommen werden sollen, also auch der Mehrheit der Kantone. Gerichtet ist die Initiative gegen die Verträge mit der EU, die bilateralen drei. Die Initiative verunmögliche so eine Grundsatzdebatte, sagt Bundesrat Beat Jans.
3: Wenn man das neu regelt, dann muss man das breit anschauen, dann muss man das Staatsvertragsreferendum grundsätzlich diskutieren und nicht an diesem Einzelfall bilateralen drei abhandeln, wie das diese Initiative macht.
2: Die Initiative geht nun ins Parlament. Das extreme Niedrigwasser am Rhein lässt die Transportkosten für Treibstoffe in die Schweiz massiv in die Höhe steigen. Aktuell kostet der Transport von Rotterdam nach Basel rund 240 Franken pro Tonne. Normalerweise sind es 22 bis 28 Franken, sagt TCS-Sprecher Marco Wölfli. Aufgrund des geringen Wasserpegels können Frachtschiffe nur einen Bruchteil ihrer vorgesehenen Beladung transportieren. Dementsprechend steigen die Frachtpreise. Die Versorgung der Schweiz bleibt allerdings gewährleistet. Möglicherweise müssen jedoch Reservelager angezapft werden. Dutzende kleine Gletscher in der Schweiz dürften diesen Sommer ganz verschwinden. Das sagt Glaziologe Matthias Huss. Wegen des Hitzesommers fließe zu viel Schmelzwasser ab.
4: Das ist nicht überraschend. Nach diesen sehr langen und starken Hitzewellen, die wir jetzt hatten, seit dem Juni. Dazu ist noch ein schneearmer Winter gekommen. Und wenn die beiden Faktoren zusammenkommen, dann führt das zu extremer Gletscherschmelze.
2: Der Bellatola-Gletscher im Wallis und der Uri-Rotstock-Gletscher in den Urner Alpen sind bereits verschwunden. Dass sie sich wieder erholen und zurückkehren, ist laut Huss unwahrscheinlich. Auch schneereiche Winter würden dafür nicht ausreichen. Die umstrittene US-Einwanderungsbehörde ICE plant die Anschaffung von Elektroschock-Handschuhen. Diese sollten als Deeskalationsgeräte eingesetzt werden, hieß es in einer entsprechenden Mitteilung des Heimatschutzministeriums. Für den Kauf seien 10 bis 20 Millionen US-Dollar eingeplant. Bis Ende März 2027 solle die Anschaffung abgeschlossen sein. Die Handschuhe werden nach Herstellerangaben über einen Tastendruck aktiviert und geben beim Anfassen von Personen Elektroschocks ab. Gastgeber des Eurovision Song Contests im nächsten Jahr wird die bulgarische Stadt Burgas. Die Stadt am Schwarzen Meer setzte sich gegen die bulgarische Hauptstadt Sofia durch, wie die Europäische Rundfunkunion mitteilt. Nach Bulgariens erstem Sieg beim ESC letztes Jahr wird das Musikevent erstmals in Bulgarien stattfinden. Bei Konzerten könnten bis zu 15'000 Zuschauerinnen und Zuschauer dabei sein.
5: Alle Infos, was auf der Strasse gerade los ist, findet ihr in der Radio Argovia App. Dort haben wir euch alle aktuellen Meldungen auf einen Blick parat gemacht. Ich wünsche gute Fahrt und Händesorge beim Renken. Ein ist mir ein wundervoller Sommertag, den wir hier haben dürfen geniessen. Durch die Nacht würde ich euch empfehlen, die Fenster aufzureissen und zu lüften. Die Temperaturen die gehen nämlich unter 20 Grad, bevor uns der Freitag, aber auch der Samstag wieder viel Sonne mit rund 35 Grad bringt. Schön sind wir mit Radio Argovia unterwegs. Ich bin der Matthias Schöpfer.
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2: Diese Themen haben heute Schlagzeilen gemacht. Guten Abend.
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3: Spitäler, Arztpraxen und Apotheken haben mindestens 350 Millionen Franken Rabatte nicht an Kundinnen und Kunden weitergegeben. Dazu wären sie aber verpflichtet. Dani Glor.
4: Die 350 Millionen Franken sind allein aus dem Jahr 2024. Spitäler, Arztpraxen und Apotheken müssen den Rabatt, den sie von der Pharmafirma bekommen, eigentlich den Kunden weitergeben, das schreibt das Gesetz vor. Aufdeckt hat der Skandal die eidgenössische Finanzkontrolle EFK. Das BAG hatte eigentlich den Auftrag zu überprüfen, dass die Rabatte weitergegeben werden. Die EFK sagt jetzt aber, dass die Kontrollen nicht funktionieren. Das BAG wehrt sich und sagt, sie hätten zu wenig Personal, um das zu kontrollieren. 2024 haben Spitäler, Ärztinnen und Apotheker fast 750 Millionen Franken Rabatt auf Medikamente bekommen. Bei gut der Hälfte geht die EFK davon aus, dass die Rabatte nicht weitergegeben worden sind.
3: 34 Jahre nach ihrem Verschwinden in den Schweizer Alpen könnten zwei belgische Wanderer gefunden worden sein. Auf dem Triftgletscher im Wallis sind menschliche Überreste entdeckt worden, bei denen es sich möglicherweise um zwei seit 1992 vermisste Belgier handelt. In der Nähe wurden auch Ausweispapiere gefunden, schreibt 20 Minuten. Die offizielle Identifizierung der Überreste steht noch aus.
5: Wegen der anhaltenden Hitze schmelzen die Gletscher in der Schweiz außergewöhnlich schnell. Das sagt Glaziologe Matthias Huss. Er rechnet damit, dass diesen Sommer Dutzende kleine Gletscher komplett verschwinden. Mit dem aktuellen Klima sei es unrealistisch, dass sich die Gletscher erholen, so Huss.
6: Dafür brauchen wir aber nicht nur ein paar schneereiche Winter, wir brauchen eine deutliche Abkühlung. Und die Abkühlung, die müsste 2 bis 3 Grad gegenüber einem Normalwert von jetzt betragen. Momentan in diesem Sommer liegen wir mehrere Grad über dem Normalwert.
5: Verschiedene Gletscher, darunter der Bellatola-Gletscher im Wallis und der Uri-Rotstock-Gletscher in den Urner Alpen, sind bereits verschwunden. Die Weltgesundheitsorganisation schlägt wegen des Ebola-Ausbruchs in Kongo-Kinshasa Alarm. Die Epidemie breite sich mit Rekordgeschwindigkeit aus und drohe zum tödlichsten Ausbruch überhaupt zu werden. Laut den jüngsten WHO-Angaben gibt es bislang mehr als 2000 bestätigte Todesfälle. Die Sterblichkeit liegt bei rund 45%. Problematisch sei, dass zu wenige Kontaktpersonen von infizierten Personen gefunden werden. Aktuell wird daran gearbeitet, eine Impfung oder eine Therapie zu entwickeln. Ein Lottospieler in den USA hat einen rund 903 Millionen Euro schweren Lotto-Jackpot geknackt. Es sei der größte Jackpot in diesem Jahr und der 8. in der Geschichte der Lotterie, wie die Lotterie Powerball mitteilte. Nach Angaben der Illinois Lottery wurde er an einer Tankstelle im Ort Quincy verkauft.
2: Alle Infos, was auf der Strasse gerade los ist, findet ihr in der Radio Argovia App. Dort haben wir euch alle aktuellen Meldungen auf einen Blick parat gemacht. Ich wünsche gute Fahrt und Händzurg beim Renken. Ein ist mir ein wundervoller Sommertag, den wir hier haben dürfen geniessen. Durch die Nacht würde ich euch empfehlen, die Fenster aufzureissen und zu lüften. Die Temperaturen, die gehen nämlich unter 20 Grad, bevor uns der Freitag, aber auch der Samstag wieder viel Sonne mit rund 35 Grad bringt. Schön sind wir mit Radio Argovia unterwegs. Ich bin der Matthias Schöpfer.
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2: Diese Themen haben heute Schlagzeilen gemacht. Guten Abend.
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2: Der Bundesrat warnt vor Unsicherheiten mit der Kompass-Initiative. Die Initiative fordert, dass Staatsverträge, bei denen Gesetze übernommen werden, bei einer Abstimmung von Volk und Ständen angenommen werden sollen, also auch der Mehrheit der Kantone. Gerichtet ist die Initiative gegen die Verträge mit der EU, die bilateralen drei. Die Initiative verunmögliche so eine Grundsatzdebatte, sagt Bundesrat Beat Jans.
3: Wenn man das neu regelt, dann muss man das breit anschauen, dann muss man das Staatsvertragsreferendum grundsätzlich diskutieren und nicht an diesem Einzelfall bilateralen drei abhandeln, wie das diese Initiative macht.
2: Die Initiative geht nun ins Parlament. Das extreme Niedrigwasser am Rhein lässt die Transportkosten für Treibstoffe in die Schweiz massiv in die Höhe steigen. Aktuell kostet der Transport von Rotterdam nach Basel rund 240 Franken pro Tonne. Normalerweise sind es 22 bis 28 Franken, sagt TCS-Sprecher Marco Wölfli. Aufgrund des geringen Wasserpegels können Frachtschiffe nur einen Bruchteil ihrer vorgesehenen Beladung transportieren. Dementsprechend steigen die Frachtpreise. Die Versorgung der Schweiz bleibt allerdings gewährleistet. Möglicherweise müssen jedoch Reservelager angezapft werden. Dutzende kleine Gletscher in der Schweiz dürften diesen Sommer ganz verschwinden. Das sagt Glaziologe Matthias Huss. Wegen des Hitzesommers fließe zu viel Schmelzwasser ab.
4: Das ist nicht überraschend. Nach diesen sehr langen und starken Hitzewellen, die wir jetzt hatten, seit dem Juni. Dazu ist noch ein schneearmer Winter gekommen. Und wenn die beiden Faktoren zusammenkommen, dann führt das zu extremer Gletscherschmelze.
2: Der Bellatola-Gletscher im Wallis und der Uri-Rotstock-Gletscher in den Urner Alpen sind bereits verschwunden. Dass sie sich wieder erholen und zurückkehren, ist laut Huss unwahrscheinlich. Auch schneereiche Winter würden dafür nicht ausreichen. Die umstrittene US-Einwanderungsbehörde ICE plant die Anschaffung von Elektroschock-Handschuhen. Diese sollten als Deeskalationsgeräte eingesetzt werden, hieß es in einer entsprechenden Mitteilung des Heimatschutzministeriums. Für den Kauf seien 10 bis 20 Millionen US-Dollar eingeplant. Bis Ende März 2027 solle die Anschaffung abgeschlossen sein. Die Handschuhe werden nach Herstellerangaben über einen Tastendruck aktiviert und geben beim Anfassen von Personen Elektroschocks ab. Gastgeber des Eurovision Song Contests im nächsten Jahr wird die bulgarische Stadt Burgas. Die Stadt am Schwarzen Meer setzte sich gegen die bulgarische Hauptstadt Sofia durch, wie die Europäische Rundfunkunion mitteilt. Nach Bulgariens erstem Sieg beim ESC letztes Jahr wird das Musikevent erstmals in Bulgarien stattfinden. Bei Konzerten könnten bis zu 15.000 Zuschauerinnen und Zuschauer dabei sein.
5: Alle Infos, was auf der Strasse gerade los ist, findet ihr in der Radio Argovia App. Dort haben wir euch alle aktuellen Meldungen auf einen Blick parat gemacht. Ich wünsche gute Fahrt und Händesorge beim Renken. Einmal mehr ein wundervoller Sommertag, den wir hier haben dürfen geniessen. Durch die Nacht würde ich euch empfehlen, die Fenster aufzureissen und zu lüften. Die Temperaturen die gehen nämlich unter 20 Grad, bevor uns der Freitag, aber auch der Samstag wieder viel Sonne mit rund 35 Grad bringt. Schön sind wir mit Radio Argovia unterwegs. Ich bin der Matthias Schöpfer.
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3: Diese Themen haben heute Schlagzeilen gemacht. Guten Abend.
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4: Spitäler, Arztpraxen und Apotheken haben mindestens 350 Millionen Franken Rabatte nicht an Kundinnen und Kunden weitergegeben. Dazu wären sie aber verpflichtet. Dani Glor.
5: Die 350 Millionen Franken sind allein aus dem Jahr 2024. Spitäler, Arztpraxen und Apotheken müssen den Rabatt, den sie von der Pharmafirma bekommen, eigentlich den Kunden weitergeben, das schreibt das Gesetz vor. Aufgedeckt hat der Skandal die eidgenössische Finanzkontrolle EFK. Das BAG hatte eigentlich den Auftrag zu überprüfen, dass die Rabatte weitergegeben werden. Die EFK sagt jetzt aber, dass die Kontrolle nicht funktioniert. Das BAG wehrt sich und sagt, sie hätten zu wenig Personal, um das zu kontrollieren. 2024 haben Spitäler, Ärztinnen und Apotheker fast 750 Millionen Franken Rabatt auf Medikamente bekommen. Bei gut der Hälfte geht die EFK davon aus, dass die Rabatte nicht weitergegeben worden sind.
4: 34 Jahre nach ihrem Verschwinden in den Schweizer Alpen könnten zwei belgische Wanderer gefunden worden sein. Auf dem Triftgletscher im Wallis sind menschliche Überreste entdeckt worden, bei denen es sich möglicherweise um zwei seit 1992 vermisste Belgier handelt. In der Nähe wurden auch Ausweispapiere gefunden, schreibt 20 Minuten. Die offizielle Identifizierung der Überreste steht noch aus.
6: Wegen der anhaltenden Hitze schmelzen die Gletscher in der Schweiz außergewöhnlich schnell. Das sagt Glaziologe Matthias Huss. Er rechnet damit, dass diesen Sommer Dutzende kleine Gletscher komplett verschwinden. Mit dem aktuellen Klima sei es unrealistisch, dass sich die Gletscher erholen, so Huss.
7: Dafür brauchen wir aber nicht nur ein paar schneereiche Winter, wir brauchen eine deutliche Abkühlung. Und die Abkühlung, die müsste 2 bis 3 Grad gegenüber einem Normalwert von jetzt betragen. Momentan in diesem Sommer liegen wir mehrere Grad über dem Normalwert.
6: Verschiedene Gletscher, darunter der Bellatola-Gletscher im Wallis und der Uri-Rotstock-Gletscher in den Urner Alpen, sind bereits verschwunden. Die Weltgesundheitsorganisation schlägt wegen des Ebola-Ausbruchs in Kongo-Kinshasa Alarm. Die Epidemie breite sich mit Rekordgeschwindigkeit aus und drohe zum tödlichsten Ausbruch überhaupt zu werden. Laut den jüngsten WHO-Angaben gibt es bislang mehr als 2000 bestätigte Todesfälle. Die Sterblichkeit liegt bei rund 45%. Problematisch sei, dass zu wenige Kontaktpersonen von infizierten Personen gefunden werden. Aktuell wird daran gearbeitet, eine Impfung oder eine Therapie zu entwickeln. Ein Lottospieler in den USA hat einen rund 903 Millionen Euro schweren Lotto-Jackpot geknackt. Es sei der größte Jackpot in diesem Jahr und der 8. in der Geschichte der Lotterie, wie die Lotterie Powerball mitteilte. Nach Angaben der Illinois Lottery wurde er an einer Tankstelle im Ort Quincy verkauft.
3: Alle Infos, was auf der Strasse gerade los ist, findet ihr in der Radio Argovia App. Dort haben wir euch alle aktuellen Meldungen auf einen Blick parat gemacht. Ich wünsche gute Fahrt und Händzurg beim Renken. Einer ist mir ein wundervoller Sommertag, den wir hier dürfen geniessen durften. Durch die Nacht würde ich euch empfehlen, die Fenster aufzureissen und zu lüften. Die Temperaturen die gehen nämlich unter 20 Grad, bevor uns der Freitag, aber auch der Samstag wieder viel Sonne mit rund 35 Grad bringt. Schön sind wir mit Radio Argovia unterwegs. Ich bin der Matthias Schöpfer.
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